0: wollen. Trotz hoher Kerosinpreise bleiben die Anbieter bei den Preisen, so der Tagesspiegel. Nachschläge wären zwar teilweise möglich, müssten aber spätestens 20 Tage vor Reisestart angekündigt werden. Neue Buchungen könnten dagegen teurer werden. In der Fußball-Champions League steht der FC Arsenal im Finale. Nach dem 1:1 im Hinspiel in Madrid gewann der Tabellenführer der Premier League zu Hause gegen Atletico mit 1:0. Im zweiten Halbfinalrückspiel treffen die Bayern heute Abend auf Paris Saint-Germain. Im Hinspiel hatte sich PSG mit 5:4 durchgesetzt. 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
1: Ich bin Sönke Röhling. Öl- und Gasheizung sollen in Deutschland auch nach 2045 noch eingebaut werden dürfen. Das sieht der Entwurf für das neue Gebäudemodernisierungsgesetz vor, das das Heizungsgesetz der Ampel ablösen soll. Dafür soll der Anteil von klimafreundlichem Gas oder Heizöl stufenweise auf bis zu 60% angehoben werden. Der Entwurf muss noch innerhalb der Bundesregierung abgestimmt werden. Er sorgt umgehend für Kritik. Die Grünen warnen vor steigenden Nebenkosten für Mieter und der BUND spricht von einer klimapolitischen Bankrotterklärung. Der Amokfahrer von Leipzig ist zum Tatzeitpunkt wohl nicht voll schuldfähig gewesen. Ein Ermittlungsrichter hat angeordnet, dass der 33-Jährige in die Psychiatrie kommt. Der Mann war mit dem Auto durch die Innenstadt gerast, hatte 2 Menschen getötet und 6 teils schwer verletzt. Von denen schwebt immerhin niemand mehr in Lebensgefahr. Der Facebook-Mutterkonzern Meta will mit Hilfe von KI den Kinder- und Jugendschutz verbessern. Das Unternehmen will auf seinen Plattformen Profilinfos, Bilder, Kommentare und Videos automatisch analysieren und so das Alter der Nutzer einschätzen. Kommt die KI zu dem Schluss, dass ein falsches Alter angegeben wurde, werden die Konten auf sogenannte Teenage-Konten umgestellt. Die haben restriktive Einstellungen, wer die Nutzer kontaktieren kann und welche Inhalte sie zu sehen bekommen. Zuletzt hat ein US-Gericht Meta wegen mangelhaften Kinderschutzes zu einer Millionenstrafe verdonnert. Die italienische Großbank UniCredit hat nun wie angekündigt ein offizielles Kaufangebot für alle Commerzbank-Aktien gemacht. Das ist für die Anleger allerdings wenig attraktiv, da es weit unter dem aktuellen Aktienkurs liegt. Auch der deutsche Staat will seine noch gut 12% Anteile nicht verkaufen. BioNTech setzt den Rotstift an. Der Impfstoffhersteller will Werke in Idar-Oberstein, Marburg und Singapur dicht machen. Auch Fabriken des Konkurrenten CureVac, den BioNTech übernommen hatte, werden geschlossen. BioNTech will so eine 500 Millionen Euro einsparen. Fast 1.900 Stellen sollen wegfallen. Der FC Arsenal steht im Finale der Fußball-Champions League. Der Premier League-Tabellenführer gewann das Rückspiel gegen Atletico mit 1:0. Das Hinspiel war 1:1 ausgegangen. Heute wollen die Bayern nachziehen. Dazu brauchen sie zu Hause einen Sieg mit 2 Toren Vorsprung gegen Titelverteidiger PSG. 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
1: Ich bin Sönke Röhling. Schönen guten Morgen.
2: Hauseigentümer sollen beim Heizungstausch mehr Entscheidungsfreiheit haben. Das sieht der Entwurf von Wirtschaftsministerin Reiche für ein neues Gebäudemodernisierungsgesetz vor. Auch nach 2045 sollen demnach weiter Öl- und Gasheizungen eingebaut werden dürfen. Von einem Verbot ist keine Rede mehr. Es soll lediglich der Anteil von klimafreundlichem Gas oder Heizöl stufenweise angehoben werden. Umweltverbände und Opposition reagierten mit Unverständnis. Der Entwurf muss noch innerhalb der Bundesregierung abgestimmt werden. Die Situation am deutschen Ausbildungsmarkt hat sich deutlich verschlechtert. Zu diesem Ergebnis kommt ein Bericht des Bundesbildungsministeriums. Demnach haben im vergangenen Jahr fast 40.000 Bewerber keine Lehrstelle gefunden. Das ist der höchste Stand seit 17 Jahren. Der US-Militäreinsatz in der Straße von Hormuz wird ausgesetzt. Das hat Präsident Trump bekannt gegeben. Demnach sollen zunächst keine Frachtschiffe mehr vom US-Militär durch die vom Iran blockierte Meerenge geleitet werden. In der Pause wolle man sehen, ob das Friedensabkommen mit dem Iran unterzeichnet werden kann oder nicht, so Trump. Die USA-Blockade gegen Schiffe, die iranische Häfen anlaufen oder verlassen, soll dagegen in vollem Umfang in Kraft bleiben. Die italienische Großbank UniCredit hat nun wie angekündigt ein offizielles Kaufangebot für alle Commerzbank-Aktien gemacht. Das ist für die Anleger allerdings wenig attraktiv, da es weit unter dem aktuellen Aktienkurs liegt. Auch der deutsche Staat will seine noch gut 12% Anteile nicht verkaufen. Zahlreiche Internetseiten mit dem Adressende .de sind danach teilweise nicht erreichbar gewesen. Grund war eine Störung eines sogenannten DNS-Dienstes. Die sind so etwas wie ein Adressbuch für das Internet und sorgen dafür, dass Seiten erreichbar sind. Inzwischen ist die Störung behoben. In der Fußball-Champions League steht der FC Arsenal im Finale. Nach dem 1:1 im Hinspiel in Madrid gewann der Tabellenführer der Premier League zu Hause gegen Atletico mit 1:0. Im zweiten Halbfinal-Rückspiel treffen die Bayern heute Abend auf Paris Saint-Germain. Im Hinspiel hatte sich PSG mit 5:4 durchgesetzt.
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1: Ich bin Sönke Röhling. Schönen guten Morgen. Öl- und Gasheizungen sollen in Deutschland auch nach 2045 noch eingebaut werden dürfen. Das sieht der Entwurf für das neue Gebäudemodernisierungsgesetz vor, das das Heizungsgesetz der Ampel ablösen soll. Dafür soll der Anteil von klimafreundlichem Gas oder Heizöl stufenweise auf bis zu 60% angehoben werden. Der Entwurf muss noch innerhalb der Bundesregierung abgestimmt werden. Er sorgt umgehend für Kritik. Die Grünen warnen vor steigenden Nebenkosten für Mieter und der BUND spricht von einer klimapolitischen Bankrotterklärung. Die Situation am deutschen Ausbildungsmarkt hat sich deutlich verschlechtert. Zu diesem Ergebnis kommt ein Bericht des Bundesbildungsministeriums. Demnach haben im vergangenen Jahr fast 40.000 Bewerber keine Lehrstelle gefunden. Das ist der höchste Stand seit 17 Jahren. Der US-Militäreinsatz in der Straße von Hormuz wird ausgesetzt. Das hat Präsident Trump bekannt gegeben. Demnach sollen zunächst keine Frachtschiffe mehr vom US-Militär durch die vom Iran blockierte Meerenge geleitet werden. In der Pause wolle man sehen, ob das Friedensabkommen mit dem Iran unterzeichnet werden kann oder nicht, so Trump. Die USA-Blockade gegen Schiffe, die iranische Häfen anlaufen oder verlassen, soll dagegen in vollem Umfang in Kraft bleiben. Nach der Amokfahrt von Leipzig kommt der mutmaßliche Täter in die Psychiatrie. Er war zum Tatzeitpunkt offenbar nicht voll schuldfähig. Der 33-Jährige war mit dem Auto durch die Innenstadt gerast. Zwei Menschen wurden getötet, weitere teils schwer verletzt. Der Facebook-Mutterkonzern Meta will mit Hilfe von KI den Kinder- und Jugendschutz verbessern. Das Unternehmen will Profilinfos, Bilder, Kommentare und Videos automatisch analysieren und so das Alter der Nutzer einschätzen. Zuletzt hat ein US-Gericht Meta wegen mangelhaften Kinderschutzes zu einer Millionenstrafe verdonnert. Der FC Arsenal steht im Finale der Fußball-Champions League. Der Premier League-Tabellenführer gewann das Rückspiel gegen Atletico mit 1:0. Das Hinspiel war 1:1 ausgegangen. Heute wollen die Bayern nachziehen. Dazu brauchen sie zu Hause einen Sieg mit 2 Toren Vorsprung gegen Titelverteidiger PSG.
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1: Ich bin Heidekopf aus Brinkum. Was mag da geschehen sein, dass der Pfarrer Martin Behm 1604 dichtet, Herr, lass die Sonne blicken ins finstere Herze mein. War da keine fröhliche Glaubenszuversicht? Nun ja, damals gab es in der Oberlausitz um ihn herum politische Wirren. Die Pest wütete und zudem regnete es ohne Unterlass, sodass Überschwemmungen drohten. Da mochte das Herz wohl finster und schwer werden. Aber er weiß, wohin er sich wenden kann. So bittet er Gott in dieser Situation, dass er nicht auch noch trübsinnig wird, dass sein Geist mutig und fröhlich bleiben möge, und er vertraut auf die Kraft des Wortes Gottes. Ach Martin Behm, wie aktuell sind deine Worte, deine Bitten. Leben wir nicht auch zur Zeit in weltweit politischer Unruhe? Schlägt das Wetter nicht auch zunehmend Kapriolen? Und was Epidemien sind, haben wir ja erst jüngst wieder erfahren müssen. Aber bevor der Trübsinn in uns übermächtig wird, dürfen wir es wie Martin Behm machen. Wenn uns das Herz aus welchem Grund auch immer schwer ist, dürfen wir uns an den dreieinigen Gott wenden und ihn bitten, uns einen frohen Geist zu bewahren. Das wünsche ich Ihnen auch heute. Einen frohen Geist.
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2: An der Nordseeküste ist es stellenweise noch klar am Himmel über dem Nordwesten. Ansonsten sind heute den ganzen Tag viele Wolken unterwegs. Und rund um Bremen und Hamburg regnet es heute auch immer wieder. Dazu erreichen wir höchstens 13 Grad und aktuell messen wir 9 Grad in Marienhafe und in Heidmühle. 9 Grad auch in Oldenburg-Twilbeke und in Bremen-Osterholz und 10 Grad sind es auf Spiekeroog. Der Nordseewelle 3-Tage-Trend. Morgen früh viel Sonne, am Nachmittag kommen Wolken dazu, aber es bleibt trocken und wir erreichen maximal 14 Grad. Freitag den ganzen Tag eine Mischung aus Sonne und Wolken bei höchstens 18 Grad und Samstag erst Wolken und ein bisschen Sonnenschein, am Nachmittag Gewitter bei bis zu 21 Grad Tagestopptemperatur. Das nächste Niedrigwasser vor Borkum haben wir um 8:35.
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3: Ich bin Holger Dilk. Schönen guten Morgen. Öl- und Gasheizungen sollen in Deutschland auch nach 2045 eingebaut werden dürfen. Das sieht ein Entwurf für ein neues Gebäudemodernisierungsgesetz vor. Sönke Röhling, demnach ist von einem Verbot von Öl- und Gasheizungen keine Rede mehr.
4: Richtig, stattdessen ist geplant, dass künftig mehr klimafreundliches Gas und Heizöl beigemischt werden muss. Der Anteil soll stufenweise auf bis zu 60% angehoben werden. Ganz fix ist das Ganze noch nicht. Der Entwurf muss noch innerhalb der Bundesregierung abgestimmt werden. Von Umweltverbänden und aus der Opposition kam umgehend scharfe Kritik. Der BUND spricht zum Beispiel von einer klimapolitischen Bankrotterklärung. Und die Grünen kritisieren, damit würden die Nebenkosten für Mieter steigen und die Klimaziele gleich mit versemmelt.
3: Die Situation am Ausbildungsmarkt hat sich deutlich verschlechtert. Zu diesem Ergebnis kommt ein Bericht des Bundesbildungsministeriums. Demnach haben im vergangenen Jahr fast 40.000 Bewerber keine Lehrstelle gefunden. Das ist der höchste Stand seit 17 Jahren. Viel Streit, aber Optimismus für die Zukunft. So fällt die Bilanz von Union und SPD nach einem Jahr gemeinsamer Regierung aus. Von den Menschen in Deutschland gibt es da ein eindeutigeres Zeugnis. Jana Klonikowski.
5: Ja, in einer neuen Umfrage für RTL und NTV sagen nur 11%, dass sie mit der Arbeit von Schwarz-Rot zufrieden sind. Kurz nach Amtsantritt waren es noch knapp 40%. Auch die Opposition lässt erwartungsgemäß kein gutes Haar an der Regierung. Union und SPD betonen dagegen, es sei schon einiges geschafft. Etwa beim Wehrdienst, beim Bürgergeld oder in der Migrationspolitik. Es sei aber auch noch einiges zu tun. Vor allem bei den Sozialreformen und fürs Wirtschaftswachstum, heißt es weiter.
3: Auch die Stadt Borkum ist mit einer Klage gegen die Gasbohrungen vor der Nordseeinsel gescheitert. Das niedersächsische Oberverwaltungsgericht sieht die Gefahren der Gasförderung durch Erdbeben auf Trinkwasser und Tourismus als nicht gravierend genug an. Vor 2 Wochen war schon die Klage der Deutschen Umwelthilfe abgewiesen worden. Der FC Arsenal steht im Finale der Fußball-Champions League. Der Tabellenführer der englischen Premier League gewann das Rückspiel gegen Atletico Madrid mit 1:0. Das Hinspiel war 1:1 ausgegangen. Heute wollen die Bayern gegen Titelverteidiger PSG nachziehen. Das Hinspiel hatten die Münchner in Paris mit 4:5 verloren. 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
2: Besser ankommen mit dem besten Verkehrsservice um 6:01. Vorsicht bitte auf der A29 Wilhelmshaven Richtung Oldenburg. Zwischen Fedderwader-Groden und Wilhelmshaven gab es einen Unfall. Bitte denkt an die Rettungsgasse und am besten umfahrt ihr das. Und heute ist die Auffahrt von der B210 aus Richtung Jever kommend auf die A29 Fahrtrichtung Wilhelmshaven zwischen 8 und 14 Uhr gesperrt. Hintergrund sind Fahrbahnsanierungen. Wisst ihr schon mal Bescheid?
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2: Es wird geblitzt auf der B437 in Dickmannshausen, beidseitig im 50er-Bereich. In Emden in der Opuser Straße und in Oldenburg in der Bürgerfelder Straße. Wenn ihr noch was gesehen habt, dann könnt ihr es gerne an die Nordseewelle Hotline melden. 04931 97 3000. Ruft gerne an oder schickt eine Sprach- oder Textnachricht per WhatsApp direkt zu mir ins Studio. Und die nächste Fähre von Bensersiel nach Langeoog fährt gleich um 6:45. Gute Überfahrt.
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2: Ich wünsche euch einen wunderschönen guten Morgen und einen Happy Mittwoch. Wir starten ganz entspannt und gut gelaunt rein mit der meisten Musik und allen aktuellen Hits. Ich habe Katy Perry für euch mitgebracht mit Chain to the Rhythm und das ist Michael Schulte für euch mit Afterlife.

Katy Perry mit Chain to the Rhythm um 6.09 Uhr in der Nordseewelle Morning Show. Ich bin Lisa und als nächstes spiele ich für euch sehr bewegende Musik mit Ohrwurm-Garantie. Samba mit 12 to 12. In vielen seiner Songs drückt er so eine Balance zwischen Einsamkeit und Nähe aus. In 12 to 12 singt er über die intensive Verbindung zwischen zwei Menschen, die sich zwischen Ablenkungen und Menschenmengen finden. Bedeutet, dass sie trotz Chaos um sie herum nur dieser eine besondere Mensch zählt. Mit gerade mal 20 Jahren macht Samba so bewegende Musik, also echt Respekt. Und im Sommer geht seine You Are The Reason Tour los. Er kommt nach Europa, aber leider nicht nach Deutschland. Immerhin ist er Ende August in den Niederlanden und tritt da im Rahmen eines Musikfestivals auf. Vielleicht überlegen wir uns ja, dahin zu fahren, wenn wir Samba jetzt gehört haben. Ihr hört schon, es geht los. Hier ist Samba mit 12 to 12. Guten Morgen.

0: Die Imagine Dragons on top of the world um 6.16 Uhr in der Nordseewelle Morning Show. Guten Morgen zusammen. Fahrt bitte vorsichtig auf der A29 Wilhelmshaven Richtung Oldenburg. Zwischen Vedderwader-Groden und Wilhelmshaven gab es einen Unfall. Bitte passt ihr gut auf und am besten umfahrt ihr das auch.
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3: An der Nordseeküste ist es stellenweise noch klar am Himmel, aber ansonsten sind heute den ganzen Tag viele Wolken im Nordwesten unterwegs und rund um Bremen und Hamburg regnet es heute auch immer wieder. Dazu erreichen wir höchstens 13 Grad und aktuell messen wir 9 Grad in Marienhafe, in Heidmühle, in Oldenburg-Twelbeck und in Bremen-Osterholz. 10 Grad sind es auf Spiekeroog. Der Nordseewelle 3-Tage-Trend. Morgen früh viel Sonne, am Nachmittag kommen Wolken dazu, aber es bleibt trocken und wir erreichen maximal 14 Grad. Freitag den ganzen Tag eine Mischung aus Sonne und Wolken bei höchstens 18 Grad und Samstag erst Wolken und ein bisschen Sonnenschein, am Nachmittag Gewitter bei bis zu 21 Grad Tagestop-Temperatur. Und das nächste Niedrigwasser vor Jüst haben wir um 8.52 Uhr.
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4: Ich bin Holger Dirk. Schönen guten Morgen. Bei Razzien im Großraum Bremen hat die Bundespolizei Hannover im Auftrag der Staatsanwaltschaft Verden einen Deutsch-Bulgaren festgenommen. Er soll mehrere Lenkräder samt Airbags von einem Autotransporter mit hochwertigen Neufahrzeugen gestohlen haben. Schaden rund 180.000 Euro. Bei dem Einsatz stellten die Beamten außerdem ein Auto, Waffen und rund 40.000 Euro Bargeld sicher. Hauseigentümer sollen beim Heizungstausch mehr Entscheidungsfreiheit haben. Der Entwurf für ein neues Gebäudemodernisierungsgesetz sieht vor, dass auch nach 2045 weiter Öl- und Gasheizungen eingebaut werden dürfen. Es soll lediglich der Anteil von klimafreundlichem Gas oder Heizöl stufenweise angehoben werden. Nach einem Jahr im Amt hat die schwarz-rote Bundesregierung mit verheerenden Umfragewerten zu kämpfen. Nur 11% der Deutschen sind laut einer neuen RTL-Umfrage mit der Arbeit der Koalition zufrieden. Auch die Opposition lässt daran kein gutes Haar. Die AfD etwa kritisiert die hohe Neuverschuldung. Der Amokfahrer von Leipzig kommt in die Psychiatrie, das hat ein Ermittlungsrichter entschieden. Er geht davon aus, dass der 33-Jährige zum Tatzeitpunkt nicht voll schuldfähig war. Der Mann war vorgestern mit dem Auto durch die Leipziger Innenstadt gerast, 2 Menschen starben. 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
3: Besser ankommen mit dem besten Verkehrsservice um 6.32 Uhr jetzt genau. B212 zwischen Nordenham Altenseil Allee und Nordenham Bremerhaven ist es voller. 6 Minuten müsst ihr hier gerade mehr einplanen. Und heute ist die Auffahrt von der B210 aus Richtung Jever kommt auf die A29. In Fahrtrichtung Wilhelmshaven zwischen 8 Uhr und 14 Uhr gesperrt. Hintergrund sind Fahrbahnsanierungen, damit ihr da schon mal Bescheid wisst.
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3: Es wird geblitzt auf der B437 in Dickmannshausen. In Emden in der Opuser Straße. In Lütitzburg im Fasanenweg Richtung Norden. Und in Oldenburg in der Bürgerfelder Straße. Wenn ihr noch was gesehen habt, Staus, Blitzer oder Störungen, dann meldet's gern an die Nordseewelle Hotline. 04931 97 3000. Und die nächste Fähre von Norderney nach Norddeich fährt um 7:30. Kommt gut über, ihr Lieben.
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3: Guten Morgen zusammen. Wir kennen das ja zum Beispiel bei Filmen. Die können wir so einstellen, dass wir die mit Untertitel haben, damit wir das mitlesen können. Zum Beispiel auch für Menschen, die nicht so gut hören können. Und das gibt es jetzt auch für Konzerte. Da wird die Musik so in Körpersprache und Gebärdensprache übersetzt. Finde ich eine richtig coole Sache, ist so richtig wichtig für Inklusion. Und wie das genau läuft, das hört ihr nach zwei Songs in der guten Nachricht des Tages. Vorher Cat Burns mit Know That You're Not Alone und Max Giesinger und Johannes Oerding mit Wimpernschlag habe ich jetzt für euch. Moin!

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Musik ist eigentlich zum Hören da, aber sie kann auch gesehen werden. Hier ist die Nordseewelle Morning Show mit Lisa mit der guten Nachricht heute für euch. Ja, beim Deaf Performing werden Songs in Gebärdensprache auf die Bühne gebracht. Es geht aber nicht darum, Wort für Wort des Songtextes zu übersetzen, sondern die Performerinnen und Performer lernen Songs auswendig, passen ihre Bewegungen an den Takt an und bringen Gefühle wie Wut, Freude oder Sehnsucht zum Ausdruck, je nachdem, was die Musik transportiert. Cindy Klink ist eine der bekanntesten Künstlerinnen im Deaf Performing. Die 29-Jährige ist selbst gehörlos und stand schon mit internationalen Stars wie Sting, Coldplay oder Kylie Minogue auf der Bühne. Auf Social Media folgen ihr inzwischen auch mehr als 100.000 Menschen. Sie leistet auch wichtige Aufklärungsarbeit. Und so macht sie auch dieses wichtige Thema sichtbar. Wie groß die Aufmerksamkeit inzwischen ist, hat auch der Super Bowl gezeigt. Dort wurde die Halbzeitshow erstmals komplett in Gebärdensprache interpretiert. Ein starkes Zeichen für mehr Inklusion. Musik kann mehr sein als Klang. Sie kann verbinden, ganz ohne Worte. Und die gute Nachricht für heute: Musik wird durch Deaf Performing sichtbar und zugänglich gemacht. Ein ganz wichtiges Thema am Mittwochmorgen um 20 vor 7.

0: 6:46 in der Nordsee Welle Morning Show. Guten Morgen zusammen. Geblitzt wird heute in Orwege in der Straße Langerdamm im 50er Bereich. Dankeschön an Nicole fürs Bescheid sagen.
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besondere Kombi. Taylor Swift zusammen mit Post Malone. Fortnite habt ihr gehört um 6.53 Uhr in der Nordseewelle Morning Show. Ich wünsche euch einen wunderschönen guten Morgen und einen Happy Mittwoch. Jetzt mit Jax Jones und Ina Rolston. Breathe.

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2: Ja, viele Wolken sind heute unterwegs. Bei uns im Nordwesten, rund um Bremen und Hamburg auch immer wieder Regen. Aber im Rest des Nordwestens eigentlich trocken heute. Wir erreichen höchstens 13 Grad und aktuell kommen wir auf 9 Grad in Aurich, in Friedeburg, in Wadenburg und in Hamburg-Heimfeld. 10 Grad messen wir auf Wangerooge. Der Nordseewelle 3-Tage-Trend. Morgen früh viel Sonne, am Nachmittag kommen Wolken dazu, aber es bleibt trocken und wir erreichen maximal 14 Grad. Freitag den ganzen Tag eine Mischung aus Sonne und Wolken bei höchstens 18 Grad und Samstag erst Wolken und ein bisschen Sonnenschein, am Nachmittag Gewitter bei bis zu 21 Grad. Das nächste Niedrigwasser von Norddeich haben wir um kurz nach 9.
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3: Ich bin Holger Dilk. Schönen guten Morgen. Öl- und Gasheizungen sollen in Deutschland auch nach 2045 eingebaut werden dürfen. Das sieht ein Entwurf für ein neues Gebäudemodernisierungsgesetz vor. Sönke Röding, demnach ist von einem Verbot von Öl- und Gasheizungen keine Rede mehr.
4: Richtig, stattdessen ist geplant, dass künftig mehr klimafreundliches Gas und Heizöl beigemischt werden muss. Der Anteil soll stufenweise auf bis zu 60% angehoben werden. Ganz fix ist das Ganze noch nicht. Der Entwurf muss noch innerhalb der Bundesregierung abgestimmt werden. Von Umweltverbänden und aus der Opposition kam umgehend scharfe Kritik. Der BUND spricht zum Beispiel von einer klimapolitischen Bankrotterklärung. Und die Grünen kritisieren, damit würden die Nebenkosten für Mieter steigen und die Klimaziele gleich mit versemmelt.
3: Nach einem Jahr im Amt hat die schwarz-rote Bundesregierung mit verheerenden Umfragewerten zu kämpfen. Gerade einmal 11% der Menschen in Deutschland sind laut einer neuen RTL-Umfrage mit der Arbeit zufrieden. Auch von der Opposition gibt es ein schlechtes Zwischenzeugnis. AfD-Chefin Alice Weidel.
5: Ein Jahr Friedrich Merz, das steht für ein Jahr gebrochene Versprechen, enttäuschte Erwartungen, ein Jahr explodierende Schulden und Staatsausgaben.
3: SPD-Bundestagsfraktionschef Miersch betont dagegen.
6: Das Beispiel Wehrdienst, die Frage der gemeinsamen europäischen Asylpolitik, die Bürgergeldreform. Dort haben wir uns auf den Weg gemacht und haben letztlich auch in dieser großen Koalition Dinge bewegt.
3: Der Facebook-Mutterkonzern Meta will mithilfe von KI den Kinder- und Jugendschutz verbessern. Das Unternehmen will Profilfotos, Bilder, Kommentare und Videos automatisch analysieren und so das Alter der Nutzer einschätzen. Zuletzt hatte ein US-Gericht Meta wegen mangelhaften Kinderschutzes zu einer Millionenstrafe verdonnert. Der Unfall im Delmenhorster Dreieck von der A28 zur B75 in Richtung Bremen ist wohl auf einen medizinischen Notfall zurückzuführen. Davon geht die Polizei aus. Der 58-jährige Fahrer war gestern mit seinem Auto in die Leitplanken gekracht und hatte sich überschlagen. Ersthelfer konnten den Mann vor Ort wiederbeleben. Er kam in eine Klinik. In der Fußball-Champions League steht der FC Arsenal im Finale. Nach dem 1:1 im Hinspiel in Madrid gewann der Tabellenführer der Premier League zu Hause gegen Atletico Madrid mit 1:0. Im zweiten Halbfinal-Rückspiel treffen die Bayern heute Abend auf Paris Saint-Germain. Das Hinspiel hatte PSG mit 5:4 gewonnen. 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
2: Besser ankommen mit dem besten Verkehrsservice um 7:03. Heute ist die Auffahrt von der B210 aus Richtung Jever kommt auf die A29 in Fahrtrichtung Wilhelmshaven gesperrt. Das geht um 8 Uhr los, also in einer Stunde und dauert dann bis ca. 14 Uhr. B70 zwischen Collinghorst und Leer ist es ein bisschen voller. Hier müsst ihr gerade 10 Minuten mehr einplanen.
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2: Es wird geblitzt auf der B461 zwischen Phoenix und Alt-Phoenix-Seel im 100er-Bereich. Dankeschön an Karl-Heinz fürs Bescheid sagen. Auf der B437 in Dickmannshausen, in Emden in der Uphuser Straße, in Lütetsburg im Fasanenweg Richtung Norden, in Orwege in der Straße Langer Damm, Tempo 50, in Oldenburg in der Bürgerfelder Straße und in Werdum in der Straße Werdumer Altendeich Richtung Neuhallinger Seel. Hier solltet ihr nicht schneller als 70 fahren. Stausblitzerstörungen könnt ihr gerne an die Nordseewelle-Hotline melden. 04931 97 3000. Und die nächste Fähre von Emden nach Borkum fährt um 8 Uhr. Gute Überfahrt wünsche ich euch, ihr Lieben.
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2: Guten Morgen. Von mir einmal der friendly reminder, dass am Sonntag Muttertag ist. Und wir wollen schon mal so ein bisschen Inspo sammeln, was wir denn da so mit unseren Mamas unternehmen könnten. Deshalb schickt mir gerne mal eine WhatsApp-Sprachnachricht an die 04931973000. Und dann quatschen wir mal über eure Muttertagspläne am Sonntag. Ich bin schon ganz gespannt, was ihr so schreibt.

0: macht, dass ihr alle dran denkt. Aber damit es euch nicht erst kurz vor knapp einfällt, hier mein friendly Reminder. Sonntag ist Muttertag. Ihr hört die Nordseewelle Morning Show mit Lisa. Und klar, sollten wir unsere Mamas jeden Tag lieben und ehren. Aber es ist auch nicht schlecht, einen Tag im Jahr zu haben, an dem wir uns das besonders bewusst machen. Wir haben euch Mütter auf den Straßen im Nordwesten gefragt, was ihr euch für einen gelungenen Muttertag wünscht.
1: Einfach nur die Familie sehen.
2: Schönes Wetter.
3: Für mich ist nur wichtig, dass ich meine Kinder um mich habe.
4: Ich fände es toll, wenn meine Familie für mich kochen würde, Geschirr abwaschen würde. Tolle Idee. Der hätte mit mir spazieren zu gehen, in den Zoo und abends vielleicht noch eine Theaterkarte.
5: Mehr Wertschätzung, was die Mütter alles leisten. Gerade alleinerziehende Mütter.
0: Also nichts mit Blumen und Pralinen. Gemeinsame Zeit ist viel wichtiger. Und deshalb möchte ich heute mal von euch wissen, was ihr für Muttertagspläne habt. Erzählt mir davon in einer WhatsApp-Sprachnachricht an die 04931 97 3000. Und vielleicht können wir den einen oder die andere heute ja noch inspirieren, Pläne für Muttertag zu schmieden. Es ist jetzt 7:10. Guten Morgen.

0: Pipe und Kelly Lee mit More Than Friends hier in der Nordseewelle Morning Show um 7:15. Guten Morgen. Nordseewelle-Hörer Timo hat sich bei mir mit einem Blitzer gemeldet in Lea. Moin.
1: Ich wollte euch einen Blitzer melden auf der Bundesstraße 436 von der Jambergusbrücke runter Richtung BBS.
0: Dankeschön fürs Bescheid sagen. Fahrt alle schön vorsichtig.
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Topic und Decke mit Control of Me um 7.21 Uhr in der Nordseewelle Morning Show. Ich wünsche euch einen wunderschönen guten Morgen jetzt mit Daft Punk. Get lucky, habt einen happy Mittwoch, startet entspannt rein mit uns. 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
3: Heute insgesamt bewölkt bei uns im Nordwesten. Rund um Bremen und Hamburg auch immer wieder Regen, aber ansonsten eigentlich trocken. Dazu erreichen wir heute höchstens 13 Grad und aktuell messen wir 9 Grad in Bremerhaven und 10 Grad in Norddeich, in Morwegg, in Oldenburg-Wechleu und auf Borkum. Der Nordseewelle 3-Tage-Trend. Morgen früh viel Sonne, am Nachmittag kommen Wolken dazu, aber es bleibt trocken und wir erreichen maximal 14 Grad. Freitag den ganzen Tag eine Mischung aus Sonne und Wolken bei höchstens 18 Grad und Samstag erst Wolken und ein bisschen Sonnenschein, am Nachmittag Gewitter bei bis zu 21 Grad Tagestemperatur. Das nächste Niedrigwasser vor Bensersiel haben wir um 9:15.
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4: Ich bin Eileen Schallhorn. Schönen guten Morgen. Auch die Stadt Borkum ist mit einer Klage gegen die Gasbohrungen vor der Nordseeinsel gescheitert. Das niedersächsische Oberverwaltungsgericht sieht die Gefahren der Gasförderung durch Erdbeben auf Trinkwasser und Tourismus als nicht gravierend genug an. Vor 2 Wochen war schon die Klage der Deutschen Umwelthilfe abgewiesen worden. Bei einem Schusswechsel auf offener Straße ist in Nienburg ein Mensch getötet worden. Ein weiterer wurde laut Polizei schwer verletzt. Auslöser war den Beamten zufolge ein Streit. 2 Verdächtige wurden festgenommen. Die Ermittlungen zu den genauen Hintergründen laufen jetzt. Bei Razzien im Großraum Bremen hat die Bundespolizei einen Verdächtigen festgenommen. Der Mann soll mehrere Lenkräder samt Airbags von einem Autotransporter mit hochwertigen Neufahrzeugen gestohlen haben. Schaden rund 180.000 Euro. Bei dem Einsatz stellten die Beamten außerdem ein Auto, Waffen und 40.000 Euro Bargeld sicher. Der Unfall am Delmenhorster Dreieck von der A28 zur B75 in Richtung Bremen ist wohl auf einen medizinischen Notfall zurückzuführen. Davon geht die Polizei aktuell aus. Der 58-jährige Fahrer war gestern mit seinem Auto in die Leitplanke gekracht. Ersthelfer konnten den Mann vor Ort wiederbeleben. Er kam dann in eine Klinik. 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
3: Besser ankommen mit dem besten Verkehrsservice um 7.31 Uhr. Vorsicht bitte auf der A28 leer Richtung Oldenburg. Die Einfahrt vom Rastplatz Aue. Da steht ein kaputtes Auto, deshalb bitte da Vorsicht. A29 Oldenburg Richtung Wilhelmshaven, passt gut aus zwischen Oldenburg-Hafen und Ohmstede. Da liegen nämlich Gegenstände auf dem linken Fahrstreifen. A29 Alhornheide Richtung Wilhelmshaven zwischen Sandkrug und Ohmstede. 4 Kilometer Stau, ihr müsst hier gerade 11 Minuten mehr einplanen. B70 zwischen Collinghorst und Leer. Dichter Verkehr, 9 Minuten plus für euch aktuell.
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3: Es wird geblitzt auf der B437 in Dickmannshausen. Auf der B461 zwischen Phoenix und Altphoenix-Siehl im 100er-Bereich. In Emden in der Obhuser Straße. In Lütitzburg im Fasanenweg Richtung Norden. In Orwege in der Straße Langer Damm. Oldenburg in der Bürgerfelder Straße. In Werdum in der Straße Werdumer Altendeich Richtung Neuherrlinger Seel im 70er-Bereich. Und Nordseewelle-Hörer Timo hat auch noch einen Blitzer für uns in Leer.
5: Ich wollte euch einen Blitzer melden auf der Bundesstraße 436 von der Jambergusbrücke runter Richtung BBS.
3: Danke dir fürs Bescheid sagen. Stausblitzerstörungen könnt ihr jederzeit an die Nordseewelle-Hotline melden. 04931 97 3000. Und die nächste Fähre von Neuherrlinger See nach Spiekeroog fährt um 10 vor 11. Gute Überfahrt.
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3: Guten Morgen. Heute Abend läuft im ZDF wieder die Sendung Aktenzeichen XY ungelöst. Und es ist ein Fall aus unserem Nordwesten dabei. Und zwar der Wohnhausbrand auf Borkum aus dem August 2024. Ist jetzt fast 2 Jahre her. Und das war ein ganz extremer Fall. Und deshalb taucht er heute Abend in Aktenzeichen XY auf. Was genau da noch passiert und alles, das verrät uns gleich der Moderator Rudi Zerne höchstpersönlich nach 2 Songs. Guten Morgen.

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0: 7.39 Uhr. Guten Morgen, ich bin Lisa für euch am Start in der Nordseewelle Morning Show. Schön, dass ihr dabei seid. Es ist jetzt fast 2 Jahre her, da hat ein Wohnhausbrand auf Borkum für Aufregung gesorgt. Und jetzt wird das Ganze ein Fall für Aktenzeichen XY ungelöst. Wir schauen nochmal zurück. Am 23. August 2024 wird der Feuerwehr mitten in der Nacht ein Brand in einem Mehrfamilienhaus gemeldet. ZDF-Moderator Rudi Zerne. In dem Haus lebten 7 Menschen, 5 Erwachsene und 2 Kinder.
1: Es sind Saisonarbeiter, die am Abend zuvor gegen 23 Uhr schlafen gegangen sind. Stunden später, so ergeben Ermittlungen, bricht das Feuer im Wohnungsflur der Familie aus. Der Teppichläufer dort war zuvor mit Benzin getränkt und angesteckt worden. Also ganz klare Brandstiftung. Als die Bewohner wach werden, ist der Weg in den Hausflur versperrt. In Todesangst springen sie dann tatsächlich, die 3 Frauen und 2 Männer, mit den Kleinkindern im Arm jeweils aus den Fenstern und werden zum Teil schwer verletzt. Die beiden Kleinkinder bleiben glücklicherweise unverletzt. Das Motiv für die Tat ist bis heute völlig unklar. Fakt ist allerdings, dass das von den Ermittlern als 7-facher Mordversuch bewertet wird.
0: Und konkrete Hinweise auf den oder die Täter gibt es ja nicht, ne?
1: Nee, hat man bislang noch überhaupt nicht. Deswegen ja die Ausstrahlung bei uns in Aktenzeichen. Da geht es halt darum, ich meine, das ist ja logischerweise aufgefallen, wer hat in der Brandnacht zum 23. August im Bereich Hindenburgstraße auf Borkum verdächtige Beobachtungen gemacht und wer kann generell auch Informationen geben zu einem möglichen Hintergrund des Anschlags? Viele werden sich natürlich sagen, ja, es handelt sich hier um Ausländer, also es könnte auch Ausländerfeindlichkeit eine entscheidende Rolle spielen. Kann, muss aber nicht.
0: Ja, die Brandstiftung auf Borkum ist heute Abend Thema bei Aktenzeichen XY ungelöst im ZDF.

0: Rebels. She drives me crazy um 7.47 Uhr in der Nordseewelle Morning Show. Ich wünsche euch einen wunderschönen guten Morgen und geblitzt wird heute in Wilhelmshaven in der Ostfriesenstraße, beidseitig im 50er Bereich. Dankeschön an Sardon fürs Bescheid sagen.
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Und um 7.52 Uhr in der Nordseewelle Morning Show. Ich wünsche euch einen wunderschönen guten Morgen. Jetzt mit Lost Frequencies und Callum Scott. Und der hat ja zuletzt auch einen neuen Song mit Leonie gebracht. Aber jetzt habe ich ihn für euch mit Where Are You Now?

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2: Heute viele Wolken bei uns im Nordwesten. Rund um Bremen und Hamburg auch immer wieder Regenschauer. Aber ansonsten eigentlich trocken. Dazu erreichen wir heute höchstens 13 Grad. Und aktuell messen wir 9 Grad in Bremen-Hemelingen. Und 10 Grad in Ihloh, in Minsen, in Ocholt und auf Jüst. Der Nordseewelle 3-Tage-Trend. Morgen früh viel Sonne. Am Nachmittag kommen Wolken dazu, aber es bleibt trocken und wir erreichen maximal 14 Grad. Freitag den ganzen Tag eine Mischung aus Sonne und Wolken bei höchstens 18 Grad und Samstag erst Wolken und ein bisschen Sonnenschein, am Nachmittag aber Gewitter bei bis zu 21 Grad Tagestoptemperatur. Und das nächste Niedrigwasser vor Baltrum haben wir um 9.13 Uhr.
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3: Ich bin Holger Dilk. Schönen guten Morgen. Bundeswirtschaftsministerin Reiche will das sogenannte Heizungsgesetz der Ampelregierung kippen. Auch nach 2045 sollen demnach weiter Öl- und Gasheizungen eingebaut werden dürfen. Dirk Justus.
4: Klassisches Heizöl und Gas sollen dem neuen Gesetzentwurf zufolge nach und nach mit klimafreundlicheren Alternativen gemischt werden. Dieser Anteil soll bis 2040 Schritt für Schritt steigen. Eigentlich will Deutschland ab 2045 klimaneutral sein. Umweltverbände reagieren deshalb mit Unverständnis. Beim BUND spricht man etwa von einer klimapolitischen Bankrotterklärung. Der Entwurf wird jetzt erstmal im Kabinett besprochen. Danach landet das Ganze im Bundestag.
3: Union und SPD ziehen nach einem Jahr gemeinsamen Regierens eine gemischte Bilanz. Zu viel Streit habe der Koalition geschadet, so SPD-Chef Klingbeil. Unions Bundestagsfraktionschef Spahn sagt:
5: Es ist viel erreicht nach diesen 12 Monaten, aber es reicht noch nicht. Vor allem mit Blick auf die wirtschaftliche Lage. An der Wachstumsfrage hängt auch die Schicksalsfrage der Nation, hängt auch die Zustimmung für diese Koalition.
3: Die Opposition lässt dagegen kein gutes Haar an Schwarz-Rot. Grünen-Chefin Brandner zum Beispiel sagt:
6: Ich dachte, nach der Ampel schlimmer geht's nicht, aber es geht irgendwie immer schlimmer. Und dass Herr Merz gesagt hat, ich reformiere dieses ganze Land ohne Geld. Und jetzt hat er sehr viel Geld. Und trotzdem gibt es keine Reformen, die den Herausforderungen wirklich gewachsen wären.
3: Seit der vergangenen Nacht gilt im Ukraine-Krieg eine Feuerpause, die Präsident Selenskyj einseitig ausgerufen hat. Sie bleibe in Kraft, solange Russland nicht angreife, heißt es aus Kiew. Russland hatte seinerseits für Freitag und Samstag rund um die Weltkriegsgedenkfeier eine Waffenruhe angekündigt. In Grote-Gaste ist ein Kind beim Spielen gestern in einem Sandhaufen verschüttet worden. Feuerwehr, Rettungsdienst und Polizei aus West-Oberledingen rückten an. Der Rettungsdienst reanimierte das Kind. Ein Hubschrauber flog es in eine Klinik. Wie es zu dem Unfall kommen konnte und wie es dem Kind aktuell geht, ist nicht bekannt. Wer folgt dem FC Arsenal ins Endspiel der Fußball Champions League? Das entscheidet sich heute Abend in München beim Rückspiel zwischen dem FC Bayern und Paris Saint-Germain. In Paris hatte der deutsche Meister in einem spektakulären Hinspiel 4-5 verloren. Arsenal hatte gestern den Einzug ins Finale mit einem 1-0 gegen Atletico Madrid klargemacht. 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
2: Besser ankommen mit dem besten Verkehrsservice. Um 8:02 jetzt genau. Vorsicht bitte auf der A28 leer Richtung Oldenburg. Die Einfahrt vom Rastplatz Aue. Da müsst ihr gut aufpassen wegen eines kaputten Fahrzeugs. A29 Alhorner Heide Richtung Wilhelmshaven. Zwischen Sandkrug und Umstede 6 Kilometer Stau. Ihr müsst hier gerade eine Viertelstunde mehr einplanen. B72 zwischen Backwand und Aurich ist es ein bisschen voller, 8 Minuten plus. Und ab jetzt ist die Auffahrt von der B210 aus Richtung Jever kommt auf die A29 und Fahrt Richtung Wilhelmshaven wegen Fahrbahnsanierungen gesperrt. Das dauert bis heute Mittag um 14 Uhr.
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2: Es wird geblitzt auf der B436 in Leer bei der Jan-Berghaus-Brücke stadteinwärts im 50er-Bereich. Auf der B437 in Dickmannshausen. Auf der B461 zwischen Funix und Altfunix-Seel im 100er-Bereich. In Emden in der Opuser Straße. In Lütitzburg im Fasanenweg Richtung Norden. In Orwege in der Straße Langer Damm, Tempo 50. In Oldenburg in der der Bürgerfelder Straße. In Werdum in der Straße Werdum-Altendeich 70. In Wilhelmshaven am Südstrand im 30er Bereich. Nochmal in Wilhelmshaven in der Ostfriesenstraße beidseitig 50. Und Nordseewelle-Hörer Musser hat auch noch einen Blitzer für uns. Moin.
7: Guten Morgen. Einmal eine Lasermessung in der Feldstraße in Leer. Richtung Luger-Büromer-Straße.
2: Ich danke dir fürs Bescheid sagen und wenn ihr noch was gesehen habt, gerne an die Nordseewelle-Hotline melden. 04931 97 3000. Und die nächste Fähre von Norddeich nach Jüst fährt um 22:45 mit dem Töverland-Express. Gute Überfahrt.
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2: Einen wunderschönen guten Morgen wünsche ich euch. Am Sonntag ist schon Muttertag und da sprechen wir nach zwei Songs mal über eure Muttertagspläne. Und ihr könnt mir gerne weiterhin Sprachnachrichten reinschicken an die 04931 97 3000. Das ist Teddy Swims für euch.

0: Faktor 9. Guten Morgen, schön, dass ihr die Nordsee Welle Morning Show eingeschaltet habt. Ich bin Lisa, happy Mittwoch. Vielleicht eine steile These, aber Blumen und Pralinen zum Muttertag sind irgendwie überbewertet. Unseren Mamas ist es viel wichtiger, dass wir eine schöne Zeit mit ihnen verbringen. Und da Sonntag schon Muttertag ist, teilen wir heute unsere Pläne für diesen Tag miteinander. Nordseewelle-Hörerin Annika aus Schottens verbringt den Muttertag sowohl mit ihrer Mama als auch mit ihren eigenen Kids. Moin!
1: Hallöchen! Also, ich bin Annika aus Schottens und ich werde am Muttertag mit meiner Mama und meinen Kids frühstücken gehen. Uns begleitet noch eine liebe Freundin, die mittlerweile auch zur Familie gehört.
0: Das finde ich richtig schön. Bei Nordseewelle-Hörerin Sabrina rückt der Muttertag ein bisschen in den Hintergrund, aber aus einem guten Grund. Guten Morgen.
2: Moin Lisa. Am Muttertag hat mein Sohn seinen 14. Geburtstag und dann feiern wir gemeinsam so ein bisschen. Und ja, dann schauen wir einfach mal spontan, was wir dann noch machen. Eine Woche später feiert er dann etwas größer mit seinen Freunden und sein Geburtstag hat für mich halt am Muttertag jetzt auch Vorrang. Dennoch wünsche ich allen Müttern da draußen einen schönen Muttertag. Lasst es euch gut gehen und ja, legt einfach mal die Füße hoch.
0: Genau, dann wünsche ich euch jetzt auf jeden Fall schon mal eine schöne Feier. Und was sind eure Muttertagspläne? Verratet es mir in einer WhatsApp-Sprachnachricht an die 04931 97 3000.

0: Town Gang, The Bad Touch hier in der Nordseewelle Morning Show um 8.17 Uhr. Guten Morgen. Es wird geblitzt und den hat Musa gesehen. Moin.
1: Guten Morgen. Einmal eine Lasermessung in der Feldstraße in Leer Richtung Lugabirumer Straße.
0: Ich danke dir fürs Bescheid sagen, Musa. Fahrt alle schön vorsichtig.
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Erbin um 8.22 Uhr in der Nordseewelle Morning Show. Guten Morgen zusammen. Ich hoffe, ihr startet entspannt in euren Mittwoch mit uns. Und jetzt auch mit Ray Garvey. Is It Love habe ich für euch. Ist ein Mega-Song. Viel Spaß damit.

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3: Heute viele Wolken bei uns im Nordwesten, aber es bleibt trocken, außer rund um Bremen und Hamburg. Da kann es zwischendurch immer mal wieder Regen geben. Wir erreichen heute höchstens 13 Grad und aktuell messen wir 9 Grad in Oldenburg-Bloerfelde, 10 Grad in Hamburg-Rissen und 11 Grad sind es in Halbemond, in Tettens und auf Norderney. Der Nordseewelle 3-Tage-Trend. Morgen früh viel Sonne, am Nachmittag kommen Wolken dazu, aber es bleibt trocken und wir erreichen maximal 14 Grad. Freitag den ganzen Tag eine Mischung aus Sonne und Wolken bei höchstens 18 Grad und Samstag erst Wolken und ein bisschen Sonnenschein, am Nachmittag Gewitter bei bis zu 21 Grad Tagestop-Temperatur. Und das nächste Niedrigwasser vor Dornumersiel haben wir um 9:15.
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4: Ich bin Eileen Schallhorn. Schönen guten Morgen. In Grote Gaste ist gestern ein Kind beim Spielen in einem Sandhaufen verschüttet worden. Feuerwehr, Rettungsdienst und Polizei aus Westoberleding rückten mit vielen Kräften an. Der Rettungsdienst reanimierte das Kind. Ein Hubschrauber flog es in eine Klinik. Wie es zu dem Unfall kommen konnte und wie es dem Kind aktuell geht, ist noch nicht bekannt. In Bremen-Hemelingen ist ein Senior von einem Lastwagen angefahren und schwer verletzt worden. Der 87-Jährige war mit dem Rad unterwegs. Ein LKW-Fahrer hatte ihn an einem Supermarktparkplatz übersehen. Zeitweise schwebte der Mann nach dem Unfall auch in Lebensgefahr. Der Trucker hatte laut Polizei gekifft, sein Führerschein wurde einkassiert. Bei einem Schusswechsel auf offener Straße ist in Nienburg ein Mensch getötet worden. Ein weiterer wurde laut Polizei schwer verletzt. Auslöser war den Beamten zufolge ein Streit. Zwei Verdächtige wurden festgenommen. Die Ermittlungen zu den genauen Hintergründen laufen jetzt. Auch die Stadt Borkum ist mit einer Klage gegen die Gasbohrungen vor der Nordseeinsel gescheitert. Das niedersächsische Oberverwaltungsgericht sieht die Gefahren der Gasförderung durch Erdbeben auf Trinkwasser und Tourismus als nicht gravierend genug an. Vor 2 Wochen war schon die Klage der Deutschen Umwelthilfe abgewiesen worden. 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
3: Besser ankommen mit dem besten Verkehrsservice um 8.31 Uhr. Vorsicht bitte auf der A28 leer Richtung Oldenburg. Bei der Einfahrt vom Rastplatz Aue steht ein kaputtes Fahrzeug. Vorsicht auch auf der A29 Oldenburg-Ahlhorner Heide. Zwischen Wadenburg und Großen Kneten in beide Richtungen Gefahr durch Rehe auf der Fahrbahn. Und heute ist die Auffahrt von der B210 aus Richtung Jever kommend auf die A29 in Fahrtrichtung Wilhelmshaven wegen Fahrbahnsanierungen gesperrt. Bis 14 Uhr dauert das.
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3: Es wird geblitzt auf der B436 in Leer bei der Jan-Berg-Hausbrücke, stadteinwärts im 50er-Bereich. Auf der B437 in Dickmannshausen. Auf der B461 zwischen Funix und Alt-Funix-Seel im 100er-Bereich. In Leer in der Feldstraße Richtung Loga-Bieroma-Straße. In Lütitzburg im Fasanenweg Richtung Norden. In Orwegen in der Straße Langer Damm, hier gilt Tempo 50. In Werdum in der Straße Werdumer Altendeich Richtung Neuhallinger Siel 70. In Wilhelmshaven wird am Südstrand geblitzt, hier solltet ihr nicht schneller als 30 fahren. Und in Wilhelmshaven in der Ostfriesenstraße beidseitig 50. Wenn ihr noch was gesehen habt, meldet's gerne an die Nordseewelle Hotline 04931 97 3000. Und die nächste Fähre von Wangerooge nach Halesiel fährt um 11 Uhr. Gute Fahrt euch!
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3: Ich wünsche euch einen wunderschönen guten Morgen mit Katy Perry, Last Friday Night, TJIF, Thank God It's Friday. Passt nicht ganz, heute ist Mittwoch, aber der Song geht trotzdem immer. Und das sind Kygo, Khaled und Griffin mit Save My Love. Guten

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Alter Schwede, Urlaub machen ist sowieso schon so teuer und jetzt müssen viele von uns noch befürchten, dass sie auf ihren gebuchten Sommerurlaub nochmal was nachzahlen müssen wegen der Kerosinpreise. Das darf doch wohl nicht wahr sein, oder? Ihr hört die Nordseewelle Morning Show mit Lisa. Moin. Und ich verrate euch direkt mal die gute Nachricht vorab. Die großen Reiseveranstalter wollen ihre Kunden für gebuchte Reisen nicht nachträglich zur Kasse bitten, trotz der steigenden Kerosinpreise. Das sind zum Beispiel TUI, Altus und der Tour. Das ist für viele schon mal echt beruhigend, aber es gibt halt leider auch Ausnahmen. Veranstalter können den Reisepreis tatsächlich nachträglich erhöhen, wenn es im Vertrag steht und gestiegene Kosten wie Kerosin es nachweislich erfordern. Über einen Aufschlag müssen wir aber spätestens 20 Tage vor der Reise benachrichtigt werden. Viele sorgen sich ja auch davor, dass ihr Flug wegen Kerosinmangel gestrichen wird, aber auch die Info würde frühzeitig bei uns ankommen. Wenn ihr euren Sommerurlaub jetzt noch buchen möchtet, dann solltet ihr aufmerksam Preise vergleichen, denn die Kosten für Kerosin steigen und ja, dadurch können halt auch die Reisen jetzt teurer werden. Es ist jetzt 20 vor 9 und das sind Glockenbach und Tom Walker für euch mit Home.

0: Marshmallow mit Wolves hier in der Nordseewelle Morning Show um 8.47 Uhr. Ich hoffe, ihr startet gut in diesen Mittwoch. Passt auf vor dem Blitzer. Unter anderem steht heute einer in Leer in der Feldstraße Richtung Lokabiremer Straße. Dankeschön, da muss er fürs Bescheid sagen und fahrt bitte alle schön vorsichtig.
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2: Ja, heute Morgen viele Wolken und auch eigentlich den ganzen Tag über bewölkt, aber immerhin trocken. Außer so rund um Bremen und Hamburg, da kann immer mal wieder ein bisschen was runterkommen. Aktuell messen wir 9 Grad in Ritterhude, 10 Grad in Edewecht und 11 Grad in Jemgum, in Hohenkirchen und auf Baltrum. Der Nordseewelle 3-Tage-Trend. Morgen früh viel Sonne, am Nachmittag kommen Wolken dazu. Freitag den ganzen Tag eine Mischung aus Sonne und Wolken. Und Samstag erst Wolken und ein bisschen Sonnenschein, am Nachmittag Gewitter. Das nächste Niedrigwasser von Neuherrlinger See haben wir um 9:30.
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3: Ich bin Holger Dilk. Schönen guten Morgen. Öl- und Gasheizungen sollen in Deutschland auch nach 2045 eingebaut werden dürfen. Das sieht ein Entwurf für ein neues Gebäudemodernisierungsgesetz vor. Sönke Röhling, demnach ist von einem Verbot von Öl- und Gasheizungen keine Rede mehr.
4: Richtig, stattdessen ist geplant, dass künftig mehr klimafreundliches Gas und Heizöl beigemischt werden muss. Der Anteil soll stufenweise auf bis zu 60% angehoben werden. Ganz fix ist das Ganze noch nicht. Der Entwurf muss noch innerhalb der Bundesregierung abgestimmt werden. Von Umweltverbänden und aus der Opposition kam umgehend scharfe Kritik. Der BUND spricht zum Beispiel von einer klimapolitischen Bankrotterklärung. Und die Grünen kritisieren, damit würden die Nebenkosten für Mieter steigen und die Klimaziele gleich mit versemmelt.
3: Viel Streit, aber Optimismus für die Zukunft. So fällt die Bilanz von Union und SPD nach einem Jahr gemeinsamer Regierung aus. Von den Menschen in Deutschland gibt es da ein eindeutigeres Zeugnis. Jana Klonikowski.
5: Ja, in einer neuen Umfrage für RTL und NTV sagen nur 11%, dass sie mit der Arbeit von Schwarz-Rot zufrieden sind. Kurz nach Amtsantritt waren es noch knapp 40%. Auch die Opposition lässt erwartungsgemäß kein gutes Haar an der Regierung. Union und SPD betonen dagegen, es sei schon einiges geschafft. Etwa beim Wehrdienst, beim Bürgergeld oder in der Migrationspolitik. Es sei aber auch noch einiges zu tun. Vor allem bei den Sozialreformen und fürs Wirtschaftswachstum, heißt es weiter.
3: Nächste Schritte bei den Regierungsbildungen in Rheinland-Pfalz und Baden-Württemberg. In Rheinland-Pfalz wollen CDU und SPD heute ihren Koalitionsvertrag unterschreiben. In Baden-Württemberg steht die Vorstellung des Koalitionsvertrags von Grünen und CDU an. Auch die Stadt Borkum ist mit einer Klage gegen die Gasbohrungen vor der Nordseeinsel gescheitert. Das niedersächsische Oberverwaltungsgericht sieht die Gefahren der Gasförderung durch Erdbeben auf Trinkwasser und Tourismus als nicht gravierend genug an. Vor 2 Wochen war schon die Klage der deutschen Umwelthilfe abgewiesen worden. In der Partie Bayern München gegen Paris Saint-Germain wird am Abend der 2. Finalist der Fußball-Champions League ermittelt. München hatte in einem spektakulären Hinspiel in Paris mit 4:5 verloren. Im Endspiel wartet der FC Arsenal. Der Club aus London hat im entscheidenden Rückspiel Atletico Madrid mit 1:0 geschlagen. 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
2: Besser ankommen mit dem besten Verkehrsservice um 9:03. Vorsicht bitte, A28 leer Richtung Oldenburg. Da steht ein kaputtes Auto in der Einfahrt vom Rastplatz Aue. Vorsicht auch auf der A29 Oldenburg-Alhorn-Heide. Zwischen Wadenburg und Großen Kneten in beiden Richtungen Gefahr durch Rehe auf der Fahrbahn. Und heute ist die Auffahrt von der B210 aus Richtung Jever kommend auf die A29 Fahrtrichtung Wilhelmshaven gesperrt. Hintergrund sind Fahrbahnsanierungen und das dauert bis heute Mittag 14 Uhr.
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2: Es wird geblitzt auf der B436 in Leer bei der Jan-Berghaus-Brücke stadteinwärts im 50er-Bereich. Auf der B437 in Dickmannshausen. Auf der B461 zwischen Funix und Altfunix-Seel im 100er-Bereich. In Emden in der Opuser Straße. In Leer in der Feldstraße Richtung Loga-Beromer Straße. In Lütitzburg im Fasanenweg Richtung Norden. In Norwegen in der Straße Langer Damm, Tempo 50. In Oldenburg in der Bürgerfelder Straße. In Werdum in der Straße Werdumer Altendeich Richtung Neuherrlinger See, Tempo 70. In Wilhelmshaven am Südstrand, hier solltet ihr nicht schneller als 30 fahren. Und dann steht noch ein Blitzer in Wilhelmshaven in der Ostfriesenstraße, beidseitig 50. Stoßblitzerstörungen könnt ihr gerne an die Nordseewelle Hotline melden. 04931 97 3000. Und die nächste Fähre von Baltrum nach Nesmasil fährt 11:15. Kommt gut über, ihr Lieben.
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2: Am Mittwoch und am Sonntag ist Muttertag. Da blicken wir ja heute Morgen in der Nordseewelle Morning Show so ein bisschen drauf. Denn so ein Muttertag soll ja auch ein bisschen schön geplant sein. Und was ihr für Pläne habt, das verratet ihr mir. Ihr könnt gerne weiterhin Sprachnachrichten schicken an die 04931 97 3000. Und wir hören euch gleich nochmal dazu nach George Ezra mit Blame It On Me und Nico Santos mit All Time High. Guten Morgen zusammen.

0: gemeinsam einen Kuchen backen, eine Runde spazieren gehen oder einen kleinen Ausflug ans Meer machen. All das sind wunderschöne Pläne für den Muttertag. Und da der jetzt am Sonntag schon ist, sammeln wir heute in der Nordseewelle Morning Show noch mehr Ideen für Aktivitäten am Muttertag. Nordseewelle-Hörer Robert macht den Tag für die Mutter seiner Kinder perfekt. Guten Morgen.
1: Ja, moin. Hier ist Robert aus Stolberg. Ja, da meine Eltern nicht mehr leben, aber wir trotzdem den Muttertag schön für die Mama machen, ist es bei uns Tradition, dass wir erstmal Blümchen morgens kaufen, zusammen schön frühstücken, da kriegt die Mama ein kleines Geschenk. Dann gehen wir mittags zusammen essen und verbringen den ganzen Sonntag zusammen. Ich finde, die gemeinsame Zeit ist die schönste Zeit zusammen und wir sollen jede Minute gemeinsam genießen.
0: Auf jeden Fall. Nordseewelle-Hörerin Annalena macht sich jetzt ein schönes Wochenende mit ihrer Schwester. Moin.
2: Hallo, guten Morgen, Annalena hier. Ich verbringe meinen Muttertag dieses Jahr in Hamburg zusammen mit meiner Schwester. Das ist ein Schwesternwochenende. Wir haben gedacht, dann fahren wir einfach mal nach Hamburg, gehen sonntags morgens schön frühstücken zusammen, starten dann entspannt in den Tag und dann geht auch schon wieder Richtung Heimat, damit ich dann noch für meine Familie, von meinen Kindern und meinem Mann dann auch noch ein bisschen was habe. Liebe Grüße!
0: Ach, wie toll, dann ganz viel Spaß euch. Ich hoffe, dass alle Mamas einen schönen Muttertag am Sonntag verbringen. Es ist jetzt 9.12 Uhr. Ich bin Lisa und spiele für euch Holly Humberstone mit To Love Somebody.

0: Ace of Base, Lucky Love um 9.19 Uhr in der Nordsee Welle Morning Show. Ich wünsche euch einen wunderschönen guten Morgen. Und ein Blitzer steht heute Morgen unter anderem in Werdum in der Straße Werdumer Altendeich Richtung Neuhallinger Seel im 70er Bereich. Fahrt alle schön vorsichtig.
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3: Viele Wolken heute im Nordwesten, aber weitestgehend trocken. Nur rund um Bremen und Hamburg kann ein bisschen Regen runterkommen. Aktuell messen wir 9 Grad in Bremen-Obervieland, 10 Grad in Oldenburg-Bürgerfelde, 11 in Altjürden und auf Langeoog und 12 Grad in Nordmoor. Der Nordseewelle 3-Tage-Trend. Morgen früh viel Sonne, am Nachmittag kommen Wolken dazu. Freitag den ganzen Tag so eine Mischung aus Sonne und Wolken. Und Samstag erst Wolken und ein bisschen Sonnenschein. Am Nachmittag Gewitter. Das nächste Niedrigwasser vor Wilhelmshaven haben wir um kurz nach 10.
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4: Ich bin Eileen Schallhorn. Schönen guten Tag. In Grote-Gaste ist gestern ein Kind beim Spielen in einem Sandhaufen verschüttet worden. Feuerwehr, Rettungsdienst und Polizei aus West-Overledingen rückten mit vielen Kräften an. Der Rettungsdienst reanimierte das Kind, ein Hubschrauber flog es in eine Klinik. Wie es zu dem Unfall kommen konnte und wie es dem Kind aktuell geht, ist noch nicht bekannt. Auch die Stadt Borkum ist mit einer Klage gegen die Gasbohrungen vor der Nordseeinsel gescheitert. Das niedersächsische Oberverwaltungsgericht sieht die Gefahren der Gasförderung durch Erdbeben auf Trinkwasser und Tourismus als nicht gravierend genug an. Vor 2 Wochen war schon die Klage der Deutschen Umwelthilfe abgewiesen worden. Bei Razzien im Großraum Bremen hat die Bundespolizei einen Verdächtigen festgenommen. Der Mann soll mehrere Lenkräder samt Airbags von einem Autotransporter mit hochwertigen Neufahrzeugen gestohlen haben. Schaden rund 180.000 Euro. Bei dem Einsatz stellten die Beamten außerdem ein Auto, Waffen und 40.000 Euro Bargeld sicher. Der Unfall am Delmenhorster Dreieck von der A28 zur B75 in Richtung Bremen ist wohl auf einen medizinischen Notfall zurückzuführen. Davon geht die Polizei aktuell aus. Der 58-jährige Fahrer war gestern mit seinem Auto in die Leitplanke gekracht. Ersthelfer konnten den Mann vor Ort wiederbeleben. Er kam dann in eine Klinik. 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
3: Besser ankommen mit dem besten Verkehrsservice um 9.31 Uhr. A1 Bremen Richtung Osnabrück. Zwischen Wildeshausen Nord und Ahlhorner Heide 4 Kilometer Stau. 12 Minuten müsst ihr mehr einplanen. A28 leer Richtung Oldenburg. Vorsicht bitte, in der Einfahrt vom Rastplatz Aue steht ein kaputtes Fahrzeug. A29 Oldenburg Ahlhorner Heide. Zwischen Wadenburg und Großen Kneten in beiden Richtungen Gefahr durch Rehe auf der Fahrbahn. Und gut aufpassen, auch auf der A31 leer Richtung Emden in Höhe des Dreiecks leers steht ein kaputter LKW. Und heute ist die Auffahrt der B210 aus Richtung Jever kommend auf die A29 in Fahrtrichtung Wilhelmshaven bis 14 Uhr gesperrt wegen Fahrbahnsanierungen.
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3: Es wird geblitzt. Auf der B436 in Leer bei der Jan-Berghaus-Brücke, stadteinwärts im 50er-Bereich. Auf der B437 in Diekmannshausen, beidseitig. Auf der B461 zwischen Funix und Altfunix-Diehl im 100er-Bereich. In Emden in der Opuser Straße. In Leer in der Feldstraße Richtung Logabirumer Straße. In Lütitzburg im Fasanenweg Richtung Norden. In Orwege in der Straße Langer Damm 50 erlaubt. In Oldenburg in der Bürgerfelder Straße. In Werdum in der Straße Werdumer Altendeich Richtung Neuharlinger Seel im 70er Bereich. In Wilhelmshaven am Südstrand und nochmal in Wilhelmshaven in der Ostfriesenstraße beidseitig. Hier solltet ihr nicht schneller als 50 fahren. Stausblitzerstörungen könnt ihr gerne melden, telefonisch oder per WhatsApp an die Nordseewelle Hotline 04931 97 3000. Und die nächste Fähre von Baltrum nach Nesmasil fährt um 11:15 Uhr. Gute Überfahrt!
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3: Und jetzt auch mit Alex Warren. Das ist Ordinary für euch. Für euren Start in den Mittwoch. 9.33 Uhr haben wir es jetzt. Guten Morgen.
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2: Heute ist es bei uns im Nordwesten recht wechselhaft. Sonne und Wolken. Und dazu kommen auch noch ein paar Windböen aus Nordosten bei maximal 12 Grad. Der Nordseewelle 3-Tage-Trend. Morgen scheint erst die Sonne, dann ziehen aber ein paar Wolken auf. Es bleibt aber den Tag über trocken bei maximal 14 Grad. Am Freitag steigen die Temperaturen noch weiter an. Sonne und Wolken im Wechsel bei maximal 18 Grad. Und am Samstag wird es noch einmal etwas wärmer. Maximal 21 Grad bekommen wir. Dazu Sonne und Wolken. Am Nachmittag sind dann aber auch ein paar Gewitter möglich. Das nächste Hochwasser vor Norddeich ist um 14.49 Uhr.
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3: Ich bin Holger Dilk. Schönen guten Tag. Ermittler haben in ganz Deutschland zu einem Schlag gegen die Neonazi-Szene ausgeholt. 600 Beamte sind in 12 Bundesländern seit dem Morgen im Einsatz. Mehr von Imme Kasten.
4: Im Fokus der Ermittler stehen die Gruppen Deutsche Jugend voran und Jung und Stark. Laut Bundesanwaltschaft sollen sie kriminelle Vereinigungen gebildet haben. Viele der Beschuldigten gelten als Köpfe der Szene. Die Gruppen existieren seit Mitte 2024, sind bundesweit vernetzt und sollen unter anderem über soziale Medien zu Gewalt aufgerufen haben. Festnahmen gab es bisher nicht.
3: Wirtschaftsministerin Reiche will den Einbau neuer Öl- und Gasheizungen auch nach 2045 erlauben. Das sieht der Entwurf für ein neues Gebäudemodernisierungsgesetz vor. Dafür soll der Anteil von klimafreundlichem Gas oder Heizöl stufenweise angehoben werden. Umweltverbände und Opposition reagierten mit Unverständnis. Der Facebook-Mutterkonzern Meta will den Kinder- und Jugendschutz verbessern und greift dabei zu künstlicher Intelligenz. Zum Kröling Hintergrund sind eine ganze Reihe von Klagen und ein Gerichtsurteil in den USA.
5: Ja, Meta wird ja seit Jahren mangelhafter Kinderschutz vorgeworfen und nun ist der Konzern zu einer Millionenstrafe verdonnert worden, unter anderem, weil er nicht scharf genug kontrolliert, wie alt seine Nutzer sind. Eine KI soll deshalb jetzt Profilinfos, Bilder, Kommentare und Videos analysieren. Und wenn sie zu dem Schluss kommt, dass ein falsches Alter angegeben wurde, werden die Konten auf sogenannte Teenage-Konten umgestellt. Die haben deutlich restriktivere Einstellungen, zum Beispiel welche Inhalte die Nutzer zu sehen bekommen.
3: Seit der vergangenen Nacht gilt im Ukraine-Krieg eine Feuerpause, die Präsident Zelensky einseitig ausgerufen hat. Sie bleibe in Kraft, solange Russland nicht angreife, heißt es aus Kiew. Russland hatte seinerseits für Freitag und Samstag rund um die Weltkriegsgedenkfeier eine Waffenruhe angekündigt. Bei Razzien im Großraum Bremen hat die Bundespolizei Hannover im Auftrag der Staatsanwaltschaft Verden einen Deutsch-Bulgaren festgenommen. Er soll mehrere Lenkräder samt Airbags von einem Autotransporter mit hochwertigen Neufahrzeugen gestohlen haben. Schaden rund 180.000 Euro. Bei dem Einsatz stellten die Beamten außerdem ein Auto, Waffen und rund 40.000 Euro Bargeld sicher. Der FC Bayern will heute ins Finale der Fußball-Champions League einziehen. Dafür müssen die Münchner die spektakuläre 4:5 Hinspiel-Niederlage gegen Paris Saint-Germain aufholen. Anstoß zum Halbfinal-Rückspiel in München ist um 21 Uhr. Endspielgegner ist der FC Arsenal. 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
2: Besser ankommen mit dem besten Verkehrsservice. Die A29 Oldenburg-Alhorner Heide zwischen Wadenburg und Großenkneten. Hier sind in beiden Richtungen Rehe auf der Fahrbahn. Fahrt da bitte vorsichtig. Dann die A1 Bremen Richtung Osnabrück zwischen Wildeshausen Nord und Alhorner Heide. 4 Kilometer Stau, 10 Minuten mehr. Dann die A31 Leer Richtung Emden zwischen dem Dreieck Leer und Feenhusen. Steht ein defekter LKW. Hier ist auch schon stockender Verkehr und fahrt da bitte vorsichtig. Das Stauende liegt nämlich in einer Kurve. Dann die B72 Norderstraße zwischen Georgsheil und Aurich-Sparkassen-Arena. Dichter Verkehr 6 Minuten plus. Und dann noch ein bisschen plus auf der Gegenrichtung B72 Leerer Landstraße zwischen Backeband und Aurich-Fischteigweg. Dichter Verkehr 3 Minuten mehr.
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2: Es wird geblitzt auf der B436 in Leer bei der Jan-Berghaus-Brücke stadteinwärts. Auf der B437 in Diekmannshausen. Auf der B461 zwischen Funix und Alt-Funix-Siehl. In Emden in der Obhuser Straße. In Leer in der Feldstraße Richtung Lugabirumer Straße. In Litschitzburg im Fasanenweg Richtung Norden stehen sie. Dann stehen sie noch in Orbe. Fahrwege in der Straße Langer Damm, in Oldenburg in der Bürgerfelder Straße, in Werdum in der Straße Werdumer Altendeich Richtung Neuharlingersiel, in Wilhelmshaven am Südstrand und noch einer in Wilhelmshaven in der Ostfriesenstraße. Hier wird beidseitig geblitzt. Habt ihr noch weitere Stausblitze oder Störungen gesehen? Dann könnt ihr sie uns gerne melden, telefonisch oder per WhatsApp an die Nordseewelle Hotline 04931 97 3000. Die nächste Fähre von Norderney nach Norddeich fährt um 14:45 Uhr.
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KI ist hilfreich, aber sie kann auch süchtig machen. Euer Mittwoch hier bei Nordseewelle mit dem Chris. Gesundheitsexperten warnen aktuell vor einer möglichen KI-Sucht. Eine neue Studie zeigt, dass manche Menschen eine starke emotionale Bindung zu Chatbots entwickeln und dafür sogar Schlaf, soziale Kontakte oder andere Lebensbereiche vernachlässigen. Besonders junge Nutzer gelten als gefährdet, weil KI-Systeme jederzeit verfügbar sind und oft genau die Antworten liefern, die sie hören möchten. Schon ziemlich unheimlich, oder? Nicht mit KI geht's jetzt hier bei Nordseewelle weiter, sondern mit dem Hit von Alle Farben. Baby Goodbye. Schönen Mittwoch, Nordwesten.

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4: Bei uns ist es heute eher wechselhaft. Sonne und Wolken tauschen da immer mal wieder die Positionen. Dazu kommen ein paar Windböen aus Nordosten bei maximal 12 Grad. Der Nordseewelle 3-Tage-Trend. Morgen scheint erst die Sonne, dann kommen noch ein paar Wolken dazu bei maximal 14 Grad, aber es fällt kein Regen. Am Freitag steigen die Temperaturen weiter an. Maximal 18 Grad bekommen wir und Sonne und Wolken bleiben uns erhalten. Und am Samstag wird es noch mal wärmer. Maximal 21 Grad bekommen wir. Dazu Sonne und Wolken. Am Nachmittag sind dann auch Gewitter möglich und gegen Abend kann auch noch mal etwas Regen runterkommen. Das nächste Hochwasser vor Borkum ist um 14.17 Uhr.
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4: 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Die A29 Oldenburg-Alhorner Heide zwischen Wadenburg und Großen Kneten. Hier sind in beiden Richtungen Rehe auf der Fahrbahn. Fahrt da bitte vorsichtig. Dann die A1 Bremen Richtung Osnabrück zwischen Wildeshausen Nord und Alhorner Heide. 4 Kilometer Stau, 10 Minuten mehr. Dann die A31 Leer Richtung Emden zwischen dem Dreieck Leer und Feenhusen. Steht ein defekter LKW. Hier ist auch schon stockender Verkehr. Und fahrt da bitte vorsichtig. Das Stauende liegt nämlich in einer Kurve. Dann die B72 Norderstraße zwischen Georgsheil und Aurich Sparkassen Arena. Dichter Verkehr 6 Minuten plus. Und dann noch ein bisschen plus auf der Gegenrichtung. B72 Leerer Landstraße zwischen Backeband und Aurich Fischteigweg. Dichter Verkehr 3 Minuten mehr.
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4: Es wird geblitzt auf der B436 in Leer bei der Jan-Berghaus-Brücke stadteinwärts, auf der B437 in Diekmannshausen, auf der B461 zwischen Funix und Altfunix-Siehl, in Emden in der Obhuser Straße, in Leer in der Feldstraße Richtung Luga-Birumer Straße, in Litschitzburg im Fasanenweg Richtung Norden stehen sie. Dann stehen sie noch in Ohrwege in der Straße Langer Damm, in Oldenburg in der Bürgerfelder Straße, in Werdum in der Straße Werdumer Altendeich Richtung Neuharlinger Siehl. In Wilhelmshaven am Südstrand und noch einer in Wilhelmshaven in der Ostfriesenstraße. Hier wird beidseitig geblitzt. Habt ihr noch weitere Stausblitze oder Störungen gesehen? Dann könnt ihr sie uns gerne melden, telefonisch oder per WhatsApp an die Nordseewelle Hotline 04931 97 3000. Die nächste Fähre von Borkum nach Emden fährt um 16.30 Uhr.
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Ganz ehrlich, die Woche hat genau jetzt diesen Punkt erreicht, an dem vieles eingespielt wirkt und man morgens nicht mehr komplett neu anfangen muss. Genau das macht diesen Mittwoch hier bei uns im Nordwesten gerade angenehm. Und den passenden Sound dafür, den gibt's bei Nordseewelle natürlich. Hier ist Mr. Bruno Mars mit I Just Might.

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2: Heute ist es bei uns im Nordwesten recht wechselhaft. Sonne und Wolken. Und dazu kommen auch noch ein paar Windböen aus Nordosten bei maximal 12 Grad. Der Nordseewelle 3-Tage-Trend. Morgen scheint erst die Sonne, dann ziehen aber ein paar Wolken auf. Es bleibt aber den Tag über trocken bei maximal 14 Grad. Am Freitag steigen die Temperaturen noch weiter an. Sonne und Wolken im Wechsel bei maximal 18 Grad. Und am Samstag wird es noch mal etwas wärmer. Maximal 21 Grad bekommen wir. Dazu Sonne und Wolken. Am Nachmittag sind dann aber auch ein paar Gewitter möglich. Das nächste Hochwasser vor Jüst ist um 14.53 Uhr.
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3: Ich bin Holger Dilk. Schönen guten Tag. Ermittler haben in fast ganz Deutschland zu einem Schlag gegen die Neonazi-Szene ausgeholt. 600 Beamte sind in 12 Bundesländern, darunter Niedersachsen, Schleswig-Holstein, Mecklenburg-Vorpommern und Hessen, seit dem Morgen im Einsatz. Im Fokus stehen die Gruppen Deutsche Jugend voran und Jungen stark. Laut Bundesanwaltschaft sollen sie kriminelle Vereinigungen gebildet haben. Die Gruppen existieren seit Mitte 2024, sind bundesweit vernetzt und sollen unter anderem über soziale Medien zur Gewalt aufgerufen haben. Festnahmen gab es bisher nicht. Nach einem Jahr im Amt hat die schwarz-rote Bundesregierung mit verheerenden Umfragewerten zu kämpfen. Nur 11% der Deutschen sind laut einer neuen RTL-Umfrage mit der Arbeit der Koalition zufrieden. Auch die Opposition lässt daran kein gutes Haar. Die AfD etwa kritisiert die hohe Neuverschuldung. Bundeswirtschaftsministerin Reiche will das sogenannte Heizungsgesetz der Ampelregierung kippen. Auch nach 2045 sollen demnach weiter Öl- und Gasheizungen eingebaut werden dürfen. Dirk Justus.
4: Klassisches Heizöl und Gas sollen dem neuen Gesetzentwurf zufolge nach und nach mit klimafreundlicheren Alternativen gemischt werden. Dieser Anteil soll bis 2040 Schritt für Schritt steigen. Eigentlich will Deutschland ab 2045 klimaneutral sein. Umweltverbände reagieren deshalb mit Unverständnis. Beim BUND spricht man etwa von einer klimapolitischen Bankrotterklärung. Der Entwurf wird jetzt erstmal im Kabinett besprochen. Danach landet das Ganze im Bundestag.
3: Die Klage des Betreibers der Elbfähre Glückstadt Wischhafen gegen ein geplantes Autobahnkreuz im Zuge der A20 hat das Bundesverwaltungsgericht Leipzig abgewiesen. Es geht um das Autobahnkreuz Kedingen südlich von Drochtessen, das A20 und A26 verbinden soll. Die Richter sagen, der Bau greift keine Rechte der Fährbetreiber an. Mit dem Urteil besteht nun Baurecht. Wer folgt dem FC Arsenal ins Endspiel der Fußball Champions League? Das entscheidet sich heute Abend in München beim Rückspiel zwischen dem FC Bayern und Paris Saint-Germain. In Paris hatte der deutsche Meister in einem spektakulären Hinspiel 4:5 verloren. Arsenal hatte gestern den Einzug ins Finale mit einem 1:0 gegen Atletico Madrid klargemacht. 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
2: Besser ankommen mit dem besten Verkehrsservice. Die A29 Oldenburg-Alhonner-Heide zwischen Wadenburg und Großen Kneten sind in beiden Richtungen Rehe auf der Fahrbahn unterwegs. Fahrt da vorsichtig. Dann die A1 Bremen Richtung Osnabrück zwischen Wildeshausen-Nord und Alhonner-Heide. 8 Kilometer Stau, ungefähr 20 Minuten braucht ihr mehr. Und dann nochmal die A1 Osnabrück Richtung Bremen zwischen Groß-Ippenau und Bremen-Hemelingen, 9 Kilometer Stau, ungefähr eine Dreiviertelstunde braucht ihr hier mehr. Dann die A31 leer Richtung Emden, zwischen dem Dreieck leer und Finnhusen steht ein defekter LKW, hier ist stockender Verkehr und passt da bitte auf, das Stauende liegt in einer Kurve. Dann noch die B401 Hunsmühlerstraße zwischen Hunsmühlen und Oldenburg-Ebersten, dichter Verkehr 5 Minuten plus.
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2: Sie blitzen auf der B436 in Leer bei der Jan-Berghaus-Brücke stadteinwärts. Auf der B437 in Diekmannshausen beidseitig. Auf der B401 zwischen Phoenix und Alt-Phoenix-Siel, hier sind 100. In Emden in der Kopernikusstraße 30 erlaubt. Noch einer in Emden in der Obhuser Straße. In Leer Feldstraße Richtung Luger-Bierumer Straße. In Lütte Titzburg im Fasanenweg Richtung Norden, in Ohrwege in der Straße Langer Damm, in Oldenburg in der Bürgerfelder Straße, in Werdum in der Straße Werdumer Altendeich Richtung Neuharlinger Siel, in Wilhelmshaven am Südstrand und noch einer in Wilhelmshaven in der Ostfriesenstraße. Hier wird beidseitig geblitzt. Habt ihr noch weitere Staus, Blitzer oder Störungen gesehen? Dann könnt ihr sie uns gerne melden, telefonisch oder per WhatsApp an die Nordseewelle Hotline 04931 97 3000. Die nächste Fähre von Halesee nach Wangerooge fährt um 11:30.
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In 36 Tagen geht die Fußball-WM los und Adidas sorgt gerade für ein paar Lacher. Nordseewelle bei der Arbeit mit dem Christian. Der Sportartikelhersteller bringt zur WM 2026 Trikots für... Ja, für Hunde auf den Markt. Wer will, kann also seinen Vierbeiner damit passend zu den eigenen Nationalfarben ausstatten. Zum Start gibt es Modelle unter anderem für Mexiko, Argentinien, Kolumbien und Japan und kosten umgerechnet knapp 30 Euro. Ich glaube, unsere Vierbeiner würden sich eher freuen, wenn sie im Sommer nicht auch noch über ihr Fell was tragen müssten. Lieber das Geld für Leckerlis ausgeben, meiner Meinung nach. Kommt gut durch euren Vormittag, jetzt mit Mike Singer bei Nordseewelle.

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2: Bei uns ist es heute eher wechselhaft. Sonne und Wolken tauschen da immer mal wieder die Positionen. Dazu kommen ein paar Windböen aus Nordosten bei maximal 12 Grad. Der Nordseewelle 3-Tage-Trend. Morgen scheint erst die Sonne, dann kommen noch ein paar Wolken dazu bei maximal 14 Grad, aber es fällt kein Regen. Am Freitag steigen die Temperaturen weiter an. Maximal 18 Grad bekommen wir und Sonne und Wolken bleiben uns erhalten. Und am Samstag wird es noch mal wärmer. Maximal 21 Grad bekommen wir. Dazu Sonne und Wolken. Am Nachmittag sind dann auch Gewitter möglich und gegen Abend kann auch noch mal etwas Regen runterkommen. Das nächste Hochwasser vor Dornumersiel ist um 3:15.
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2: Besser ankommen mit dem besten Verkehrsservice. Die A29 Oldenburg-Alhonner Heide zwischen Wadenburg und Großenkneten sind in beiden Richtungen Rehe auf der Fahrbahn unterwegs. Fahrt da vorsichtig. Dann die A1 Bremen Richtung Osnabrück zwischen Wildeshausen Nord und Alhonner Heide. 8 Kilometer Stau, ungefähr 20 Minuten braucht ihr mehr. Und dann nochmal die A1 Osnabrück Richtung Bremen zwischen Groß-Ippena und Bremen-Hemelingen, 9 Kilometer Stau, ungefähr eine Dreiviertelstunde braucht ihr hier mehr. Dann die A31 Leer Richtung Emden zwischen dem Dreieck Leer und Finnhusen steht ein defekter LKW, hier ist stockender Verkehr und passt da bitte auf, das Stauende liegt in einer Kurve. Dann noch die B401 Hunsmühlerstraße zwischen Hunsmühlen und Oldenburg-Ebersten, dichter Verkehr 5 Minuten plus.
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2: Sie blitzen auf der B436 in Leer bei der Jan-Berghaus-Brücke stadteinwärts. Auf der B437 in Diekmannshausen beidseitig. Auf der B401 zwischen Phoenix und Alt-Phoenix-Siel, hier sind 100. In Emden in der Kopernikusstraße 30 erlaubt. Noch einer in Emden in der Obhuser Straße. In Leer, Feldstraße Richtung Luger-Bierumer Straße. In Littitzburg im Fasanenweg Richtung Norden. In Ohrwege in der Straße Langer Damm. In Oldenburg in der Bürgerfelder Straße. In Werdum in der Straße Werdumer Altendeich Richtung Neuharlinger Siel. In Wilhelmshaven am Südstrand. Und noch einer in Wilhelmshaven in der Ostfriesenstraße. Hier wird beidseitig geblitzt. Habt ihr noch weitere Staus, Blitzer oder Störungen gesehen? Dann könnt ihr sie uns gerne melden, telefonisch oder per WhatsApp an die Nordseewelle Hotline 04931 97 3000. Die nächste Fähre von Norddeich nach Jüst mit dem Töverland Express fährt um 1:15.
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Im Café wird die nächste Bestellung aufgerufen, im Lager rollen neue Waren rein und draußen sind die Straßen voller als noch vor einer Stunde. Die Wochenmitte hier bei uns im Nordwesten läuft und wir sind immer an eurer Seite mit der meisten Musik und mit allen aktuellen Hits. Hier ist Nordsee Welle und das ist jetzt Michael Patrick Kelly mit Traces. 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
2: Heute ist es bei uns im Nordwesten recht wechselhaft. Sonne und Wolken. Und dazu kommen auch noch ein paar Windböen aus Nordosten bei maximal 12 Grad. Der Nordseewelle 3-Tage-Trend. Morgen scheint erst die Sonne, dann ziehen aber ein paar Wolken auf. Es bleibt aber den Tag über trocken bei maximal 14 Grad. Am Freitag steigen die Temperaturen noch weiter an. Sonne und Wolken im Wechsel bei maximal 18 Grad. Und am Samstag wird es noch einmal etwas wärmer. Maximal 21 Grad bekommen wir. Dazu Sonne und Wolken. Am Nachmittag sind dann aber auch ein paar Gewitter möglich. Das nächste Hochwasser vor Schillig ist um 15.56 Uhr.
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3: Ich bin Holger Dilk. Schönen guten Tag. Ermittler haben in ganz Deutschland zu einem Schlag gegen die Neonazi-Szene ausgeholt. 600 Beamte sind in 12 Bundesländern seit dem Morgen im Einsatz. Mehr von Imme Kasten.
4: Im Fokus der Ermittler stehen die Gruppen Deutsche Jugend voran und Jung und Stark. Laut Bundesanwaltschaft sollen sie kriminelle Vereinigungen gebildet haben. Viele der Beschuldigten gelten als Köpfe der Szene. Die Gruppen existieren seit Mitte 2024, sind bundesweit vernetzt und sollen unter anderem über soziale Medien zu Gewalt aufgerufen haben. Festnahmen gab es bisher nicht.
3: Mit ihren Plänen für ein neues Heizungsgesetz stößt Wirtschaftsministerin Reich auf Kritik. Umweltverbände sprechen von einer klimapolitischen Bankrotterklärung. Die Grünen warnen vor steigenden Nebenkosten für Mieter. Reiche will den Einbau neuer Öl- und Gasheizungen auch nach 2045 erlauben. Union und SPD ziehen nach einem Jahr gemeinsamen Regierens eine gemischte Bilanz. Zu viel Streit habe der Koalition geschadet, so SPD-Chef Klingbeil. Und Unionsbundestagsfraktionschef Spahn sagt, es sei viel erreicht, aber das reiche noch nicht aus. Die Situation am Ausbildungsmarkt hat sich deutlich verschlechtert. Zu diesem Ergebnis kommt ein Bericht des Bundesbildungsministeriums. Demnach haben im vergangenen Jahr fast 40.000 Bewerber keine Lehrstelle gefunden. Das ist der höchste Stand seit 17 Jahren. Die Feuerwehr Upplengen ist am Morgen bei einem Logistikunternehmen im Gefahrguteinsatz gewesen. Beim Entladen hatten Mitarbeiter gegen 6:30 ein beschädigtes Paket entdeckt, aus dem ätzende Ameisensäure austrat. Drei Beschäftigte, die Kontakt mit dem Paket hatten, kamen zur Untersuchung ins Krankenhaus. In der Fußball-Champions League geht es für den FC Bayern am Abend um das Ticket fürs Finale. Das Halbfinal-Rückspiel gegen Paris Saint-Germain steht an. Viele Fans hoffen sicher auf ein ähnliches Spektakel wie beim 5:4-Sieg von PSG im Hinspiel. Und diesmal mit besserem Ausgang für die Münchner. Bayern-Trainer Vincent Kompany sagte:
5: Was die Mannschaft hier gebracht hat, das musst du behalten. Und deswegen ist es für Paris schwer vorzustellen, dass die anders auflaufen und für uns auch. Wir spielen zu Hause, wir wollen gewinnen und das ist die Priorität, das Spiel gewinnen.
3: Im Endspiel steht bereits der FC Arsenal. 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
2: Besser ankommen mit dem besten Verkehrsservice. Die A1 Bremen Richtung Osnabrück zwischen Wildeshausen Nord und Ahlhorner Heide. 8 Kilometer Stau, eine halbe Stunde mehr. Dann die A1 Osnabrück Richtung Bremen zwischen Groß-Ippenau und Bremen-Asten. 14 Kilometer Stau, 50 Minuten mehr. Und dann noch die B212 Ortsumgehung Rodenkirchen zwischen Rodenkirchen, Sürwürden und Brake. Dichter Verkehr, 5 Minuten plus.
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2: Sie blitzen auf der B436 in Leerhöhe Onkel Heini 70, auf der B437 in Diekmannshausen beidseitig, auf der B461 zwischen Funix und Altfunix Siel, in Emden in der Kopernikusstraße, noch einer in Emden in der Uphuser Straße. Dann stehen Sie in Leer in der Feldstraße Richtung Luger-Bierumer Straße, in Lüttitzburg im Fasanenweg Richtung Norden, in Orwege in der Straße Langer Damm, in Oldenburg in der Bürgerfelder Straße, in Werdum in der Straße Werdumer Altendeich Richtung Neuhausen, Hallinger Siel, in Wilhelmshaven am Südstrand und noch einer in Wilhelmshaven in der Ostfriesenstraße. Hier wird beidseitig geblitzt. Habt ihr noch weitere Staus, Blitzer oder Störungen gesehen, dann könnt ihr sie uns gerne melden, telefonisch oder per WhatsApp an die Nordseewelle Hotline 04931 97 3000. Die nächste Fähre von Baltrum nach Nesmasil fährt um 16 Uhr.
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Anfang des Jahres hatten sich schon die Amis das Lüften bei uns abgeschaut und jetzt kommt das nächste. Schöne Mittagspause mit Nordseewelle und mir, dem Chris. Deutsches Sauerkraut erlebt in den USA gerade einen echten Boom. Fermentierte Lebensmittel gelten als gut für den Darm und deshalb wird Sauerkraut jetzt als Superfood gefeiert. Wissenschaftlich gibt es zwar Hinweise auf positive Effekte, entscheidend bleibt aber eine insgesamt ausgewogene Ernährung. Omas Kraut erobert jetzt Amerika. Einen schönen Mittwochmittag. Jetzt mit Ray Dalton bei Nordseewelle.

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3: Bei uns ist es heute eher wechselhaft. Sonne und Wolken tauschen da immer mal wieder die Positionen. Dazu kommen ein paar Windböen aus Nordosten bei maximal 12 Grad. Der Nordseewelle 3-Tage-Trend. Morgen scheint erst die Sonne, dann kommen noch ein paar Wolken dazu bei maximal 14 Grad, aber es fällt kein Regen. Am Freitag steigen die Temperaturen weiter an. Maximal 18 Grad bekommen wir und Sonne und Wolken bleiben uns erhalten. Und am Samstag wird es noch mal wärmer. Maximal 21 Grad bekommen wir. Dazu Sonne und Wolken. Am Nachmittag sind dann auch Gewitter möglich und gegen Abend kann auch noch mal etwas Regen runterkommen. Das nächste Hochwasser vor Halesiel ist um 15.24 Uhr.
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3: 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Die A1 Bremen Richtung Osnabrück zwischen Wildeshausen Nord und Ahlhorner Heide. 8 Kilometer Stau, eine halbe Stunde mehr. Dann die A1 Osnabrück Richtung Bremen zwischen Groß-Ippenau und Bremen-Asten. 14 Kilometer Stau, 50 Minuten mehr. Und dann noch die B212 Ortsumgehung Rodenkirchen zwischen Rodenkirchen, Sürwürden und Brake. Dichter Verkehr, 5 Minuten plus.
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3: Sie blitzen auf der B436 in Leer, Höhe Onkel Heini 70, auf der B437 in Diekmannshausen beidseitig. In Emden in der Kopernikusstraße, noch einer in Emden in der Uphuser Straße. Dann stehen Sie in Leer in der Feldstraße Richtung Loga-Bierumer Straße. In Lüttitzburg im Fasanenweg Richtung Norden. In Orwege in der Straße Langer Damm. In Oldenburg in der Bürgerfelder Straße. In Wilhelmshaven am Südstrand und noch einer in Wilhelmshaven in der Ostfriesenstraße. Hier wird beidseitig geblitzt. Habt ihr noch weitere Staus, Blitzer oder Störungen gesehen, dann könnt ihr sie uns gerne melden, telefonisch oder per WhatsApp an die Nordseewelle Hotline 04931 97 3000. Die nächste Fähre von Langeoog nach Bensersiel fährt um 14 Uhr.
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1: In der Kantine wird gesnackt, auf dem Bau kurz Pause gemacht und im Büro drehen sich die Gespräche langsam Richtung Nachmittag. Dieser Mittwochmittag im Nordwesten läuft weiter und hier bei Nordseewelle gibt's die meiste Musik mit allen aktuellen Hits. Hier sind jetzt Cat's Eye mit Gabriella, mein persönlicher Frühlingshit 2026.

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2: Heute ist es bei uns im Nordwesten recht wechselhaft. Sonne und Wolken. Und dazu kommen auch noch ein paar Windböen aus Nordosten bei maximal 12 Grad. Der Nordseewelle 3-Tage-Trend. Morgen scheint erst die Sonne, dann ziehen aber ein paar Wolken auf. Es bleibt aber den Tag über trocken bei maximal 14 Grad. Am Freitag steigen die Temperaturen noch weiter an. Sonne und Wolken im Wechsel bei maximal 18 Grad. Und am Samstag wird es noch mal etwas wärmer. Maximal 21 Grad bekommen wir. Dazu Sonne und Wolken. Am Nachmittag sind dann aber auch ein paar Gewitter möglich. Das nächste Hochwasser vor Wangerooge ist um 15.26 Uhr.
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3: Ich bin Holger Dilk. Schönen guten Tag. Ermittler haben in fast ganz Deutschland zu einem Schlag gegen die Neonazi-Szene ausgeholt. 600 Beamte sind in 12 Bundesländern, darunter Niedersachsen, Schleswig-Holstein, Mecklenburg-Vorpommern und Hessen, seit dem Morgen im Einsatz. Im Fokus stehen die Gruppen Deutsche Jugend voran und Jungen stark. Laut Bundesanwaltschaft sollen sie kriminelle Vereinigungen gebildet haben. Die Gruppen existieren seit Mitte 2024, sind bundesweit vernetzt und sollen unter anderem über soziale Medien zu Gewalt aufgerufen haben. Festnahmen gab es bisher nicht. Eine knappe Mehrheit der Jugendlichen in Deutschland ist für ein Social-Media-Verbot für unter 14-Jährige. Ein Verbot für alle unter 16 hält demnach nur jeder Vierte für gut. Das zeigt eine UNICEF-Umfrage. Die zeigt auch, Jugendliche wissen gut über Risiken im Netz wie etwa Fake News und Mobbing Bescheid. Eine klimapolitische Bankrotterklärung. Diese Kritik muss sich Bundeswirtschaftsministerin Reiche von Umweltverbänden für ihre Pläne fürs neue Heizungsgesetz anhören. Und auch aus der Opposition kommt weiter Gegenwind. Immer Kasten.
4: Die Grünen zum Beispiel warnen vor steigenden Nebenkosten für Mieter. Reiche will unter anderem den Einbau neuer Öl- und Gasheizungen auch nach 2045 noch erlauben. Das sieht ein neuer Gesetzentwurf vor. Dafür soll der Anteil von klimafreundlichem Gas und Heizöl stufenweise bis auf 60% angehoben werden. Das Ganze muss noch innerhalb der Bundesregierung abgestimmt werden. Danach geht's in den Bundestag.
3: Seit der vergangenen Nacht gilt im Ukraine-Krieg eine Feuerpause, die Präsident Selenskyj einseitig ausgerufen hat. Sie bleibe in Kraft, solange Russland nicht angreife, heißt es aus Kiew. Russland hatte seinerseits für Freitag und Samstag rund um die Weltkriegsgedenkfeier eine Waffenruhe angekündigt. Die Klage des Betreibers der Elbfähre Glückstadt-Wieschafen gegen ein geplantes Autobahnkreuz im Zuge der A20 hat das Bundesverwaltungsgericht Leipzig abgewiesen. Es geht um das Autobahnkreuz Kedingen südlich von Drochtersen, das A20 und A26 verbinden soll. Die Richter sagen, der Bau greift keine Rechte der Fährbetreiber an. Mit dem Urteil besteht nun Baurecht. Der FC Bayern will heute ins Finale der Fußball-Champions League einziehen. Dafür müssen die Münchner die spektakuläre 4:5 Hinspiel-Niederlage gegen Paris Saint-Germain aufholen. Anstoß zum Halbfinal-Rückspiel in München ist um 21 Uhr. Endspielgegner ist der FC Arsenal. 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
2: Besser ankommen mit dem besten Verkehrsservice. Die A1 Bremen Richtung Osnabrück zwischen Groß-Ippenau und Ahlhorner Heide. 12 Kilometer Stau, ungefähr 47 Minuten braucht ihr hier mehr. Dann nochmal die A1 Osnabrück Richtung Bremen zwischen dem Dreieck Stur und Bremen-Asten. 9 Kilometer Stau, auch ungefähr 50 Minuten braucht ihr hier mehr. Dann die B72 Lehrer Land Straße zwischen Backband und Aurich-Fischteigweg dichter Verkehr 5 Minuten plus. Dann die B213 Nordring Wildeshausen zwischen Wildeshausen-Delmenhorster Straße und Wildeshausen-Nord dichter Verkehr 5 Minuten mehr. Und dann nochmal stockender Verkehr auf der B401 Hunsmüller Straße zwischen Hunsmühlen und Oldenburg-Eversten. 7 Minuten müsst ihr hier mehr einplanen.
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2: Sie blitzen auf der B436 in Leer, Höhe Onkel Heini 70, auf der B437 in Diekmannshausen beidseitig. In Emden in der Kopernikusstraße, noch einer in Emden in der Uphuser Straße. Dann stehen sie in Leer in der Feldstraße Richtung Luger-Bierumer Straße, in Lüttitzburg im Fasanenweg Richtung Norden, in Orwege in der Straße Langer Damm, in Oldenburg in der Bürgerfelder Straße, in Wilhelmshaven am Südstrand und noch einer in Wilhelmshaven in der Ostfriesenstraße. Hier wird beidseitig geblitzt. Habt ihr noch weitere Staus, Blitzer oder Störungen gesehen, dann könnt ihr sie uns gerne melden, telefonisch oder per WhatsApp an die Nordseewelle Hotline 04931 97 3000. Die nächste Fähre von Neuharlinger See nach Spiekeroog fährt um 17:45.
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Supermärkte nerven. Also das sage nicht ich so direkt, sondern eine neue Studie. Schönen Nachmittag mit Nordseewelle. Enge Supermarktgänge sind nicht nur für uns Kunden anstrengend, sie kosten Händler offenbar auch Umsatz. Bei einer Studie wurden zusätzliche Warenaufsteller aus den Gängen entfernt und so stieg der Umsatz in diesen Supermärkten um mehr als 11%. Der Grund: Kunden fühlen sich mit mehr Platz wohler, schauen sich Produkte länger an und kaufen eher etwas. 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
3: Bei uns ist es heute eher wechselhaft. Sonne und Wolken tauschen da immer mal wieder die Positionen. Dazu kommen ein paar Windböen aus Nordosten bei maximal 12 Grad. Der Nordseewelle 3-Tage-Trend. Morgen scheint erst die Sonne, dann kommen noch ein paar Wolken dazu bei maximal 14 Grad, aber es fällt kein Regen. Am Freitag steigen die Temperaturen weiter an, maximal 18 Grad bekommen wir und Sonne und Wolken bleiben uns erhalten. Und am Samstag wird es noch mal wärmer, maximal 21 Grad bekommen wir, dazu Sonne und Wolken. Am Nachmittag sind dann auch Gewitter möglich und gegen Abend kann auch noch mal etwas Regen runterkommen. Das nächste Hochwasser vor Spiekeroog ist um 15.23 Uhr.
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3: Besser ankommen mit dem besten Verkehrsservice. Die A1 Bremen Richtung Osnabrück zwischen Groß-Ippenau und Ahlhorn-Heide. 14 Kilometer Stau, ungefähr eine Stunde braucht ihr hier mehr. Und auch eine Stunde müsst ihr auf der Gegenrichtung einplanen. A1 Osnabrück Richtung Bremen zwischen dem Dreieck Stur und Bremen-Asten. Da staut es sich auf 9 Kilometer. Dann die A28 leer Richtung Oldenburg in Höhe. Leer Ost steht ein defekter LKW. Dann die A29 Ahlhorner Heide Richtung Oldenburg in Höhe Kreuz Oldenburg Ost. Hier stehen zwei defekte Fahrzeuge. Passt da bitte auf. Und dann die B72 Leerer Landstraße zwischen Backband und Aurich-Fischteigweg. Dichter Verkehr 4 Minuten plus. Und dann müsst ihr auch noch ein bisschen mehr Zeit einplanen auf der B438 Strücklingen Richtung Irhofe zwischen Rauderfehn und Irhofe. B70 dichter Verkehr 5 Minuten mehr.
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3: Sie blitzen auf der B436 in Leer, Höhe Onkel Heini 70. Auf der B437 in Diekmannshausen beidseitig. In Emden in der Kopernikusstraße. Noch einer in Emden in der Uphuser Straße. Dann stehen Sie in Leer in der Feldstraße Richtung Loga-Bierumer Straße. In Lüttitzburg im Fasanenweg Richtung Norden. In Orwege in der Straße Langer Damm. In Oldenburg in der Bürgerfelder Straße. In Wilhelmshaven am Südstrand. Und noch einer in Wilhelmshaven in der Ostfriesenstraße. Hier wird beidseitig geblitzt. Habt ihr noch weitere Staus, Blitzer oder Störungen gesehen, dann könnt ihr sie uns gerne melden, telefonisch oder per WhatsApp an die Nordseewelle Hotline 04931 97 3000. Die nächste Fähre von Wangerooge nach Halesiel fährt um 3:30.
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Die zweite Tageshälfte hier bei uns im Nordwesten läuft an und genau jetzt merkt man, wie nah das Wochenende plötzlich schon wirkt. Und dieses Gefühl packen wir jetzt in den nächsten Song. Hier sind Kygo, Khalid und Griffin mit Save My Love bei Nordwestenwelle. Schönen Mittwoch zusammen.

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2: Es ist so ein bisschen zweigeteilt heute. Nordwestlich von Oldenburg und Bremen. Ein Mix aus Wolken und Sonne. Dagegen ist es vom Emsland bis rüber zur Elbe doch ziemlich nass. Wir haben 10 Grad in Achim und auf Spiekeroog im Rosengarten. 13 Grad in Lietzdorf, in Altjürden und in Bad Zwischenahn. Der Nordseewelle 3-Tage-Trend. Es bleibt meistens trocken die nächsten Tage. Da gibt es jeweils 6 bis 9 Stunden Sonne. Dazu morgen und übermorgen 14 bis 16 Grad, am Samstag bis 19. Das nächste Hochwasser vor Jüst um 14.53 Uhr.
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3: Ich bin Colin Mock. Schönen guten Tag. In ganz Deutschland haben Ermittler zu einem Schlag gegen die Neonazi-Szene ausgeholt. 600 Beamte sind in 12 Bundesländern seit dem Morgen im Einsatz. Mehr von Imme Kasten.
4: Im Fokus der Ermittler stehen die Gruppen Deutsche Jugend voran und Jung und Stark. Laut Bundesanwaltschaft sollen sie kriminelle Vereinigungen gebildet haben. Viele der Beschuldigten gelten als Köpfe der Szene. Die Gruppen existieren seit Mitte 2024, sind bundesweit vernetzt und sollen unter anderem über soziale Medien zu Gewalt aufgerufen haben. Festnahmen gab es bisher nicht.
3: Mit ihren Plänen für ein neues Heizungsgesetz stößt Wirtschaftsministerin Reicher auf Kritik. Umweltverbände sprechen von einer klimapolitischen Bankrotterklärung. Die Grünen warnen vor steigenden Nebenkosten für Mieter. Reicher will den Einbau neuer Öl- und Gasheizungen auch nach 2045 erlauben. Eine knappe Mehrheit der Jugendlichen in Deutschland ist für ein Social-Media-Verbot für unter 14-Jährige. Ein Verbot für alle unter 16 hält demnach nur jeder Vierte für gut. Das zeigt eine UNICEF-Umfrage. Die zeigt auch, Jugendliche wissen gut über Risiken im Netz wie Fake News Bescheid. Da gibt es bei Mädchen und Jungen aber Unterschiede, sagt uns Katja Sodemann von UNICEF.
5: Mädchen nennen deutlich häufiger den Druck, mit ihrem Aussehen mithalten zu müssen, als großes Problem, während Jungen viel häufiger Gewaltvideos oder Betrug und Abzocke als Risiko sehen. Und je jünger man ist, desto häufiger betont man das Risiko verstörender Inhalte und Deepfakes, auf die man stößt.
3: Union und SPD ziehen nach einem Jahr Koalition in der Bundesregierung eine gemischte Bilanz. Zu viel Streit habe Schwarz-Rot geschadet, sagt der SPD-Chef Klingbeil. Und Unionsfraktionschef Spahn sagt, es sei viel erreicht worden, aber das reicht noch nicht aus. Niedersachsen entwickelt ein KI-Übersetzungstool für Gerichte und Behörden. Das soll Verfahren mit ausländischen Unterlagen beschleunigen und Zeit und Kosten sparen. Später soll das Tool dann nach dem Einer-für-alle-Prinzip auch anderen Ländern zur Verfügung gestellt werden. Der FC Bayern will heute ins Champions-League-Finale einziehen. Dafür müssen die Münchner die spektakuläre 4:5 Hinspiel-Niederlage gegen Paris Saint-Germain aufholen. Anstoß zum Halbfinal-Rückspiel in München ist um 21 Uhr. Endspielgegner wäre der FC Arsenal. 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
2: Besser ankommen mit dem besten Verkehrsservice um 2:03. A1 Richtung Hamburg. Zwischen dem Dreieck Stur und Bremen-Arsten 8 Kilometer Stau. Mindestens eine Stunde Zeitverlust. Eine Stunde länger dauert es auch auf der A1 in Richtung Osnabrück. Zwischen dem Bremer Kreuz und Arsten 6 Kilometer Stau. Und wenn ihr da weiterfahrt, zwischen Wildeshausen Nord und Ahlhorner Heide nochmal 7 Kilometer Stau und 35 Minuten obendrauf. Außerdem Vorsicht bitte auf der A28, leer nach Oldenburg, ein kaputter LKW hier in Höhe Leerost.
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2: Blitzer stehen auf der B436 zwischen Leer und Hesel bei Onkel Heini. Auf der B437 in Dickmannshausen beidseitig. In Emden in der Uphuser Straße. Am Ortsausgang von Holtrop in der Rindelmeerstraße, Fahrtrichtung Ostersander Kreuzung. Blitzer auch in Oldenburg in der Bürgerfelder Straße. Und in Wilhelmshaven noch einer hier am Südstrand. Wenn ihr noch was gesehen habt, Staus, Blitzer, Unfälle oder andere Störungen, meldet's gerne eben rein per WhatsApp oder telefonisch. Die Nordseewelle Hotline ist die 04931973000. Wir schauen noch eben auf die Fähren. Die nächste von Norderney nach Norddeich um 14:45.
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2: Am Anti-Diät-Tag heute. Oder wie ich persönlich sage, normaler Wochentag.

0: Robin Schulz, das ist Oh Child hier in der Nordseewelle Feierabendshow mit Dennis. Heute übrigens am Anti-Diät-Tag. Heißt, heute darf wirklich mal alles rein. Es sei denn, es gibt deutliche Anzeichen dafür, dass du lieber mal ein bisschen abnehmen solltest. Hier ist unsere Top 3.
1: Platz 3.
0: Deine Badewanne schwappt über, wenn du reinsteigst. Dabei hast du nur 10 Liter Wasser drin.
2: Die Wanne ist voll.
1: Platz 2.
0: Du bist das neue Gesicht der Weight Watchers. Als Vorherbild.
3: Du hast wohl einen nassen Helm auf.
1: Und hier der ultimative Platz 1.
0: Das deutlichste Anzeichen dafür, dass du wirklich mal dringend abnehmen solltest. Englische Urlauber machen Witze über dich.
4: Es reicht jetzt!

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3: Also Richtung Nordsee sieht es auf jeden Fall am besten aus heute Nachmittag. Da kommt zwischendurch auch mal die Sonne raus. Aber je weiter ihr ins Landesinnere kommt, desto wahrscheinlicher wird es nass für euch vom Emsland über das Oldenburger Münsterland, Ammerland bis hin zur Elbe. Ja, da kommt ziemlich viel Regen runter heute Nachmittag. Inzwischen auch Ausläufer bis zum Jadebusen. Aktuell 11 Grad auf Norderney, 12 haben wir am ewigen Meer in Oldenburg-Donnerschwee und in Hamburg-Jenfeld 13 Grad in Sanderlamünz. Der Nordseewelle 3-Tage-Trend. Die nächsten Tage bleibt es doch meistens trocken, teilweise auch ziemlich freundlich, also 6 bis 9 Stunden Sonne sind da durchaus mal drin. Morgen und übermorgen kriegen wir 14 bis 16 Grad, am Samstag geht es dann wieder rauf auf maximal 19 Grad. Das nächste Hochwasser vor Spiekeroog um 15.23 Uhr.
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4: Ich bin Philipp Nützig. Schönen guten Tag. Ermittler haben in ganz Deutschland zu einem Schlag gegen die Neonazi-Szene ausgeholt. 600 Beamte haben in 12 Bundesländern Wohnungen durchsucht. In Niedersachsen in Celle und Braunschweig sowie den Landkreisen Cuxhaven, Goslar und Helmstedt. Im Fokus stehen die Gruppen Deutsche Jugend voran und Jung und Stark. Laut Bundesanwaltschaft sollen sie kriminelle Vereinigungen gebildet haben. Die Gruppen sollen unter anderem über soziale Medien zu Gewalt aufgerufen haben. Das Bundesverwaltungsgericht hat die Klage eines Fährbetriebs gegen ein geplantes Autobahnkreuz für die A20 abgewiesen. Es geht um das Autobahnkreuz Keding südlich von Drochtersen, das A20 und A26 verbinden soll. Die Richter sagen, der Bau greift keine Rechte der Elbfähre Glückstadt für Schafen an. Zu dem Urteil besteht nun Baurecht. Die Feuerwehr Uplengen ist am Morgen bei einem Logistikunternehmen im Gefahrguteinsatz gewesen. Beim Entladen hatten Mitarbeiter gegen 6:30 ein beschädigtes Paket entdeckt, aus dem ätzende Ameisensäure austrat. 3 Beschäftigte, die Kontakt mit dem Paket hatten, kamen zur Untersuchung ins Krankenhaus. Niedersachsen entwickelt ein KI-Übersetzungstool für Gerichte und Behörden. Basis ist eine Eigenentwicklung der Steuerverwaltung, die dafür weiterentwickelt wird. Das soll Verfahren mit ausländischen Unterlagen beschleunigen und Zeit und Kosten sparen. Später soll das Tool nach dem Einer-für-alle-Prinzip auch anderen Ländern zur Verfügung gestellt werden. 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
3: Besser ankommen mit dem besten Verkehrsservice um 14.31 Uhr. A1 Richtung Hamburg zwischen dem Dreieck Stur und Bremen-Hemelingen. 8 Kilometer Stau, da könnt ihr mindestens eine Stunde mehr einplanen. Eine Stunde länger dauert es auch auf der A1 in Richtung Osnabrück zwischen Eutin und Bremen-Arsten. Ebenfalls 8 Kilometer Stau. Und wenn ihr da weiterfahrt zwischen Wildeshausen Nord und Ahlhorner Heide. 4 Kilometer stockend, hier kommen 10 Minuten dazu. A27 Bremen nach Bremerhaven zwischen Bremerhaven Süd und Geestemünde. 2 Kilometer Stau, auch hier 10 Minuten obendrauf. Vorsicht auf der A28 leer nach Oldenburg. Ein kaputter LKW hier in Höhe Leer Ost. Und die B72 Auricher Straße zwischen Hesel und Backband. Dichter Verkehr 10 Minuten plus.
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3: Blitzer stehen auf der B436 zwischen Leer und Hesel, bekannte Stelle bei Onkel Heini. Blitzer auch auf der B437, auch das eine bekannte Stelle in Diekmannshausen, beidseitig. Dann gibt's teure Fotos in Emden in der Opuser Straße. Am Ortsausgang von Holtrop in der Rindelmeerstraße Richtung Ostersonderkreuzung. In Oldenburg in der Bürgerstraße Bürgerfelder Straße. Blitze auch in Ritterhude, in der Ilpoler Heerstraße Richtung Bremen, direkt unter der Brücke und in Wilhelmshaven am Südstrand. Habt ihr noch was gesehen? Staus, Blitze, Unfälle oder andere Störungen? Könnt ihr alles gerne melden per WhatsApp oder telefonisch. Die Nordseewelle Hotline ist die 04931 97 3000. Wir schauen noch eben auf die Fähren, die nächsten zwischen Bensersiel und Langeoog in beide Richtungen um 16 Uhr.
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3: Der Geburtstag des Weltnaturerbes Wattenmeer wird am 27. Juni auf ganz besondere Art und Weise zelebriert, nämlich mit einem großen Deichfrühstück von den Niederlanden über Deutschland bis nach Dänemark. Auch Norddeich ist mit dabei. 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

gleich 14.36 Uhr. 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Verkehrszentrale. Vorsicht bitte auf der A28 Richtung Leer. Zwischen der Anschlussstelle zwischen Arnamäher und Bad Zwischenahn West. Da liegen Gegenstände auf der

0: Das Weltnaturerbe Wattenmeer feiert Geburtstag und wir alle können mitfeiern. Hier ist die Nordsee Welle Feierabendshow mit Dennis, da noch am Mittwoch. Und wir merken uns schon mal den 27. Juni. Da gibt es ein großes Deichfrühstück entlang der Nordseeküste. Viele Orte sind da mit dabei, auch Norddeich. Inka Lüchow vom Tourismusservice.
1: Das ist ein Zusammenschluss aus den Niederlanden, aus Deutschland und Dänemark. Das zieht sich die komplette Nordseeküste hoch und es gibt ganz verschiedene Orte, die dann da eben dran teilnehmen. Das setzt sich so zusammen, dass wir uns morgens treffen zum Frühstück, es sind regionale Partner eingebunden und danach geht es dann noch auf eine Exkursion mit dem Watt Ranger ins Watt.
0: Aber erstmal wird an einer langen Tafel auf dem Deich gefrühstückt. Kostet 24,50 pro Person, aber ihr müsst euch vorher anmelden.
1: Die Anmeldung läuft über die TANO, also die Tourismusagentur Nordsee. Da kann man sich dann ein Ticket buchen. Wenn weg, dann weg. Also wir haben 50 Plätze. Also wenn ihr dabei sein wollt, dann gerne schauen nach den Tickets und direkt buchen. Schiebt es nicht auf die lange Bank. Und wir freuen uns natürlich über jeden, der uns da unterstützt und den Geburtstag mit uns feiert.
0: Frühstücken an einer reich gedeckten Tafel direkt am Deich. Am 27. Juni steigt das Deichfrühstück in vielen Orten an der Nordseeküste von Holland über Deutschland bis nach Dänemark.

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2: Am freundlichsten ist es definitiv heute Nachmittag in Richtung Nordsee. Ansonsten vom Emsland bis rüber zur Elbe ein großes Regengebiet. Und wir haben aktuell 11 Grad auf Langeoog und in Bremen-Gröpelingen. 13 Grad sind es in Bingum, in Ocholt und in Wittmund an der Peldemühle. Der Nordseewelle 3-Tage-Trend. Es bleibt meistens trocken die nächsten Tage. Dazu jeweils 6 bis 9 Stunden Sonne. Morgen und übermorgen 14 bis 16. Samstag maximal 19 Grad. Das nächste Hochwasser vor Hoogsiel um 16 Uhr und 3 Minuten.
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3: Ich bin Colin Mock. Schönen guten Tag. In ganz Deutschland haben Ermittler zu einem Schlag gegen die Neonazi-Szene ausgeholt. 600 Beamte sind in 12 Bundesländern im Einsatz gewesen. Im Fokus stehen die Gruppen Deutsche Jugend voran und Jung und Stark. Laut Bundesanwaltschaft sollen sie kriminelle Vereinigungen gebildet haben. Die Gruppen existieren seit Mitte 2024, sind bundesweit vernetzt und sollen unter anderem über soziale Medien zu Gewalt aufgerufen haben. Festnahmen gab es bisher nicht. Die Kritik am geplanten Heizungsgesetz nimmt nicht ab. Der Umweltverband BUND spricht etwa von einer klimapolitischen Bankrotterklärung. Ähnlich äußern sich auch die Grünen. Ein neuer Gesetzentwurf von Wirtschaftsministerin Reiche sieht unter anderem vor, dass Öl- und Gasheizungen auch nach 2045 noch eingebaut werden dürfen. Union und SPD ziehen nach einem Jahr Koalition eine gemischte Bilanz. Zu viel Streit habe Schwarz-Rot geschadet, so SPD-Chef Klingbeil. Und Unionsfraktionschef Spahn sagt:
4: Es ist viel erreicht nach diesen 12 Monaten, aber es reicht noch nicht. Vor allem mit Blick auf die wirtschaftliche Lage. An der Wachstumsfrage hängt auch die Schicksalsfrage der Nation, hängt auch die Zustimmung für diese Koalition.
3: Die Opposition lässt kein gutes Haar an Schwarz-Rot. Grünchefin Brandner sagt zum Beispiel:
5: Ich dachte, nach der Ampel schlimmer geht's nicht, aber es geht irgendwie immer schlimmer. Und dass Herr Merz gesagt hat, ich reformiere dieses ganze Land ohne Geld. Und jetzt hat er sehr viel Geld. Und trotzdem gibt es keine Reformen, die den Herausforderungen wirklich gewachsen wären.
3: Fast jeder zweite Krankenhausaufenthalt in Deutschland wäre vermeidbar. Zu diesem Schluss kommt ein neuer AOK-Report. Demnach hätte letztes Jahr fast die Hälfte der Krankenhausbehandlungen auch ambulant erfolgen können. So ließe sich jede Menge Geld sparen, heißt es weiter. Das Bundesverwaltungsgericht hat die Klage des Betreibers der Elbfähre Glückstadt Wischhafen gegen ein geplantes Autobahnkreuz im Zuge der A20 abgewiesen. Es geht um das Autobahnkreuz Keding südlich von Drochtersen, das A20 und A26 verbinden soll. Die Richter sagen, der Bau greift keine Rechte der Fährbetreiber an. Mit dem Urteil besteht nun Baurecht. In der Fußball-Champions League geht's für den FC Bayern heute gegen Paris Saint-Germain um den Finaleinzug. Viele Fans hoffen sich auf ein ähnliches Spektakel wie im Hinspiel, nur diesmal mit einem besseren Ende für die Bayern. Die müssen einen 4:5 Rückstand aufholen. Los geht's um 21 Uhr. 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
2: 3:03, besser ankommen mit dem besten Verkehrsservice. A1 Richtung Hamburg zwischen Groß-Ippenau und Bremen-Arsten. 11 Kilometer Stau sind es mittlerweile. Eine Stunde Zeitverlust. A1 Richtung Osnabrück zwischen Olten und Bremen-Arsten. 10 Kilometer Stau, auch hier eine Stunde mehr. Und im weiteren Verlauf bitte vorsichtig sein zwischen Groß-Ippenau und Wildeshausen-Nord. Da liegt ein Reifenmantel.
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2: Teure Fotos auf der B436 zwischen Leer und Hesel bei Onkel Heini. Auf der B437 in Diekmannshausen, beidseitig. In Emden in der Opuser Straße. Am Ortsausgang von Holtrop in der Rindelmeerstraße Richtung Ostersander Kreuzung. Blitze auch in Oldenburg in der Bürgerfelder Straße. In Ritterhude in der Ilpoler Heerstraße Richtung Bremen direkt unter der Brücke hier. Und in Wilhelmshaven steht noch einer am Südstrand. Habt ihr noch was gesehen? Staus, Blitze, Unfälle oder andere Störungen? Dann meldet das doch gerne eben rein per WhatsApp oder telefonisch. Die Nordseewelle Hotline ist die 04931 97 3000. Der Blick noch auf die Fähren, die nächste von Borkum nach Emden um 16:30 Uhr.
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2: Die Brandstiftung auf Borkum aus dem August 2024 ist heute Abend Thema bei Aktenzeichen XY ungelöst. Im ZDF Moderator Rudi Zerne dröselt das Ganze nochmal exklusiv für Nordseewelle auf. Nach Klock, Klock und alle Farben.

0: Es ist jetzt fast 2 Jahre her. Im August 2024 hat ein Wohnhausbrand auf Borkum für mächtige Aufregung gesorgt. Und jetzt wird das Ganze ein Fall für Aktenzeichen XY ungelöst. Hier ist die Nordseewelle Feierabend schon mit Dennis. Und wir schauen nochmal zurück. 23. August 2024, da wird der Feuerwehr mitten in der Nacht ein Brand in einem Mehrfamilienhaus auf Borkum gemeldet. ZDF-Moderator Rudi Zerne, in dem Haus lebten 7 Rumänen, 5 Erwachsene und 2 Kinder.
1: Das sind Saisonarbeiter, die am Abend zuvor gegen 23 Uhr schlafen gegangen sind. Stunden später, so ergeben Ermittlungen, bricht das Feuer im Wohnungsflur der Familie aus. Der Teppichläufer dort war zuvor mit Benzin getränkt und angesteckt worden, also ganz klare Brandstiftung. Als die Bewohner wach werden, ist der Weg in den Hausflur versperrt. In Todesangst springen sie dann tatsächlich, die 3 Frauen und 2 Männer, mit den Kleinkindern im Arm jeweils aus den Fenstern und werden zum Teil schwer verletzt. Die beiden Kleinkinder bleiben glücklicherweise unverletzt. Das Motiv für die Tat ist bis heute völlig unklar. Fakt ist allerdings, dass das von den Ermittlern als 7-facher Mordversuch bewertet wird.
0: Ja, aber konkrete Hinweise auf den oder die Täter gibt es ja nicht.
1: Nee, hat man bislang noch überhaupt nicht. Deswegen ja die Ausstrahlung bei uns in Aktenzeichen. Da geht's halt darum, ich meine, das ist ja logischerweise aufgefallen, wer hat in der Brandnacht zum 23. August im Bereich Hindenburgstraße auf Borkum verdächtige Beobachtungen gemacht und wer kann generell auch Informationen geben zu einem möglichen Hintergrund des Anschlags? Viele werden sich natürlich sagen, ja, es handelt sich hier um Ausländer, also es könnte auch Ausländerfeindlichkeit eine entscheidende Rolle spielen. Kann, muss aber nicht.
0: Die Brandstiftung auf Borkum aus dem August 24 ist heute Abend Thema bei Aktenzeichen XY. Im ZDF ist der erste Fall in der Sendung heute.

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4: Es ist weiter zweigeteilt, das Wetter heute Nachmittag Richtung Küste. Eigentlich ganz okay, ein Mix aus Wolken und Sonne. Im Landesinneren viel Regen. Aktuell sind es 11 Grad in Worpswede und auf Borkum. 12 Grad in Hilgenriedersiel und in Oldenburg am Pulverturm. 13 Grad in Gödens. Der Nordseewelle, 3-Tage-Trend. Es bleibt meistens trocken die nächsten Tage. Dazu auch durchaus ordentlich Sonne. Morgen und übermorgen 14 bis 16 Grad. Am Samstag maximal 19. Das nächste Hochwasser vor Emden gleich um 15 Uhr. 54.
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5: Ich bin Philipp Nützig. Schönen guten Tag. Sieg vor Gericht für die A20-Planer. Das Bundesverwaltungsgericht hat die Klage eines Fährbetriebs gegen ein geplantes Autobahnkreuz als unzulässig eingestuft. Anne Brauer berichtet.
6: Der Elbfährbetrieb Glückstadt Wischhafen hatte gegen das geplante Autobahnkreuz Kedingen südlich der Elbe geklagt. Das soll im Landkreis Stade mal die A20 und die A26 verbinden. Die Richter sagen, der Bau greift keine Rechte der Elbfähre an. Das Autobahnkreuz an Land konkurriere nicht mit dem Fährbetrieb auf der Elbe. Die Klage sei daher unzulässig. Die Entscheidung zum Elbtunnel, der tatsächlich mit der Route der Fähre konkurriert, die ist schon vor 10 Jahren gefallen.
5: Im Bremer Steintorviertel ist am frühen Morgen ein Auto rückwärts in die Schaufensterscheibe eines Juweliergeschäfts gefahren. Dabei wurde erheblicher Schaden angerichtet. Ob der oder die Täter Beute gemacht haben, ist noch offen. Für die Spurensicherung war die Straße vor dem Steintor mehrere Stunden gesperrt. Durch einen Aufruf bei WhatsApp hat ein Landwirt aus Westerstede binnen weniger Stunden seinen gestohlenen Traktor wiederbekommen. Vergangenen Mittwoch hatte er festgestellt, dass die Maschine gestohlen wurde und teilte darauf einen Beitrag bei WhatsApp. Der verbreitete sich rasant. Noch am selben Abend meldeten aufmerksame Mitarbeiter des Klinikums Lea, dass der Traktor auf ihrem Parkplatz abgestellt wurde. Vom Dieb fehlt bislang jede Spur. 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
4: Besser ankommen mit dem besten Verkehrsservice um 15.32 Uhr. Die A1 Richtung Hamburg ist zwischen dem Dreieck Stur und Bremen-Arsten gesperrt. Hier laufen Pferde auf der Fahrbahn. Es staut sich ab Groß-Ippenau und auch die Ausweichstrecken sind ziemlich voll. A1 Richtung Osnabrück per WhatsApp oder telefonisch. Die Nordseewelle Hotline ist die 04931973000. Wir schauen noch eben auf die Fähren. Der nächste Töverland-Express von Jüst nach Norddeich um 16:45.
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4: Hollywood-Star George Clooney wird heute 65 und wir verraten euch gleich ein paar Dinge über ihn, die er vielleicht selber schon wieder vergessen hat. Nach Musik von Ray Garvey und Glockenbach mit Norma Jean Martin.

0: Gavi, Free Like the Ocean. Hier ist die Nordsee-Welle Feierabendshow mit Dennis. Und er ist wahrscheinlich das beste Beispiel dafür, dass Männer im Alter immer attraktiver werden. George Clooney wird heute 65, ein Weltstar sondergleichen. Aber das hier wusstet ihr wahrscheinlich noch nicht über ihn.
1: Ich bin etwas empfindlich.
0: An der Highschool war George Clooney einer der besten Baseballspieler seines Jahrgangs. Er hat später sogar mal ein Probetraining beim fünfmaligen World Series Champion Cincinnati Reds gemacht. Am Ende hat es aber nicht für einen Platz im Team gereicht.
2: Sagen wir schaffen das alles. Glaubst du, wir marschieren da einfach raus mit 150 Millionen Dollar Cash in der Hand, ohne dass uns einer auffällt?
3: Ja.
2: Oh, okay.
0: George Clooney ist die einzige Person, die jemals in 6 Kategorien für einen Oscar nominiert worden ist. Nominiert war er schon als bester Nebendarsteller, als bester Hauptdarsteller, für die beste Regie, für das beste Originaldrehbuch, für das beste adaptierte Drehbuch und für den besten Film. Gewonnen hat er 2-mal.
4: Wir waren mal verheiratet.
5: Die schönsten 19 Jahre meines Lebens.
4: Wir waren nur 5 Jahre verheiratet.
5: Ich rechne die Erholung mit.
0: George Clooney ist ein entfernter Verwandter vom früheren US-Präsidenten Abraham Lincoln. Seine Urgroßmutter mütterlicherseits war eine Halbschwester von Lincolns Mutter. Also sind wir ehrlich, entfernter kann ein Verwandter kaum noch sein.
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2: Es gibt weiter viel Regen im Landesinneren Richtung Nordsee. Da sieht's besser aus. Da ein Mix aus Wolken und Sonne. Aktuell haben wir 10 Grad auf Jüst, 11 in Hamburg an den Landungsbrücken, 12 Grad in Rechtsabweg, 13 in Heidmühle und in Apen. Der Nordseewelle 3-Tage-Trend sieht ganz freundlich aus die nächsten Tage. Es bleibt trocken. Morgen und übermorgen 14 bis 16 Grad, Samstag dann maximal 19. Das nächste Hochwasser vor Wilhelmshaven gleich um 16.23 Uhr.
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3: Ich bin Colin Mock. Schönen guten Tag. Eine klimapolitische Bankrotterklärung. Diese Kritik muss sich Wirtschaftsministerin Reiche von Umweltverbänden für ihre Pläne fürs neue Heizungsgesetz anhören. Und auch aus der Opposition kommt weiter Gegenwind. Imme Kasten.
4: Die Grünen zum Beispiel warnen vor steigenden Nebenkosten für Mieter. Reiche will unter anderem den Einbau neuer Öl- und Gasheizungen auch nach 2045 noch erlauben. Das sieht ein neuer Gesetzentwurf vor. Dafür soll der Anteil von klimafreundlichem Gas und Heizöl stufenweise bis auf 60% angehoben werden. Das Ganze muss noch innerhalb der Bundesregierung abgestimmt werden. Danach geht's in den Bundestag.
3: Groß angelegte Razzia gegen rechtsextreme Jugendgruppen. Mehr als 600 Einsatzkräfte sind an der Aktion in 12 Bundesländern beteiligt gewesen. Die Gruppen sollen bundesweit vernetzt sein und unter anderem über soziale Medien zu Gewalt aufgerufen haben. Im Fokus der Ermittler 36 Verdächtige. Festnahmen gab es bisher nicht. Mobbing, Hass und Beleidigung sind die größten Probleme in sozialen Medien. Das sagt gut die Hälfte der Jugendlichen in Deutschland in einer UNICEF-Umfrage. Genauso viele sprechen sich daher für ein Social-Media-Verbot für unter 14-Jährige aus. Laut UNICEF müssten die Plattformbetreiber mehr in die Verantwortung genommen werden. Sprecherin Katja Sodemann sagte uns:
5: Sie sind zuständig für die Sicherheit der Kinder und die sollte auch von Beginn an in die Produktentwicklung mit einfließen. Dazu gehören zum Beispiel wirksame Inhaltsfilter oder die schnelle Entfernung schädlicher Inhalte oder auch standardmäßig aktivierte Schutzeinstellungen, insbesondere für Minderjährige.
3: Viele Ärztinnen und Ärzte in Niedersachsen sind bei der Arbeit von sexueller Belästigung betroffen. Das beklagt der Marburger Bund. Einer Befragung der Ärztegewerkschaft zufolge gab jeder Zehnte an, im letzten Jahr entsprechende Erfahrungen gemacht zu haben. Am häufigsten kommen demnach abwertende Sprüche oder unerwünschte Gespräche mit sexuellem Inhalt vor. Der FC Bayern will heute ins Champions-League-Finale einziehen. Dafür müssen die Münchner die spektakuläre 4:5 Hinspielniederlage gegen Paris Saint-Germain aufholen. Anstoß zum Halbfinal-Rückspiel in München ist um 21 Uhr. Endspielgegner wäre der FC Arsenal. 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
2: Besser ankommen mit dem besten Verkehrsservice um 3:03. A1 Richtung Hamburg zwischen Groß-Ippena und Bremen-Arsten. 12 Kilometer Stau, hier mindestens eine Stunde Zeitverlust. A1 Richtung Osnabrück zwischen Euthen und Bremen-Arsten. 8 Kilometer Stau, 50 Minuten extra. Und weiter zwischen dem Dreieck Stur und Wildeshausen Nord, 7 Kilometer Stau. Hier kommen nochmal 25 Minuten obendrauf. Die A27 Bremen nach Bremerhaven zwischen dem Bremer Kreuz und Bremen-Hornlehe, 4 Kilometer stockend, 10 Minuten mehr. Vorsicht dann noch auf der A31 in Richtung Emden. Ein kaputtes Auto zwischen Nermoor und Riepe. Danke, Jannis, fürs Bescheidsagen.
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2: Blitzer stehen auf der B437 in Diekmannshausen beidseitig. In Emden in der Opuser Straße. In Esens in der Bensersieler Straße von Bensersiel kommend. In Grothusen wird geblitzt, kurz hinter der Osterburg in Fahrtrichtung Pefsum. Danke Johann fürs Bescheid sagen. Blitzer auch am Ortsausgang von Holtrop in der Rindelmeerstraße Richtung B72. In Leer in der Deichstraße stadtauswärts, kurz hinter Brauers Hofladen. Dann wird geblitzt in Oldenburg in der Bürgerfelder Straße, in Ritterhude in der Ilpoler Heerstraße Richtung Bremen direkt unter der Brücke und in Wilhelmshaven steht noch einer am Südstrand. Wenn ihr noch was gesehen habt, Staus, Blitzer, Unfälle oder andere Störungen, könnt ihr alles gerne melden per WhatsApp oder telefonisch. Die Nordseewelle Hotline ist die 04931973000. Wir schauen noch eben auf die Fähren, die nächste von Nesmasil nach Baltrum um 16:45.
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2: Viele junge Erwachsene reden laut einer Umfrage lieber mit der künstlichen Intelligenz als mit Verwandten. Ein Ergebnis, bei dem wir vielleicht uns erstmal Sorgen um die menschliche Intelligenz machen müssten.

0: 4, Lotte und Max Giesinger hier in der Nordseewelle Feierabendshow mit Dennis. Und ich glaube, das können doch viele ganz gut nachvollziehen. Rund 40% der jungen erwachsenen KI-Nutzer plaudern lieber mit Chatbots als mit Verwandten.
1: Hat ja immer einen in der Familie.
0: Ja, die Umfrage der Krankenkasse Pronova BKK zeigt, die Leute reden tatsächlich mit der KI fast über alles. Also von kleinen Alltagsfragen bis hin zu Ratschlägen fürs Leben. Klingt jetzt vielleicht erstmal ein bisschen merkwürdig, ne? Aber irgendwie macht das auch Sinn. Also zum Beispiel für einsame Menschen, kurzzeitig zumindest. Am Ende kann nämlich auch die KI soziale Beziehungen nicht ersetzen, weil sie keine Gefühle hat. Das warnen die Wissenschaftler, die hinter dieser Umfrage und Studie stehen. Hin und wieder mit der Familie zu quatschen, schadet also nicht. Auch wenn ihr merkt,
1: oh, bei dem fährt der Aufzug auch nicht bis ganz nach oben.

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3: Ja, es ist weiter so ein bisschen zweigeteilt, das Wetter im Nordwesten. Also je weiter ihr in Richtung Wasser kommt, in Richtung Nordseeküste, da sieht es eigentlich ganz okay aus. Ein Mix aus Wolken und Sonne. Aber im Landesinneren, so im Saterland, ja, da geht es jetzt langsam weg, aber auf jeden Fall noch im Oldenburger Münsterland, im Ammerland und dann rüber zwischen Weser und Elbe. Da hängt ein großes, großes Regengebiet. Wir haben aktuell 10 Grad auf Baltrum am Fähranleger, 11 sind es in Bremen-Oberneuland. 13 Grad in Oldenburg-Bloerfelde, in Zetel und in Oblengen. Der Nordseewelle 3-Tage-Trend. Die nächsten Tage bleibt es meistens trocken. Da gibt es auch jeweils so 6 bis 9 Stunden Sonne. Morgen und übermorgen 14 bis 16, am Samstag dann maximal 19 Grad. Das nächste Niedrigwasser vor Dornemarsil heute Abend um 21.42 Uhr.
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4: Ich bin Philipp Nützig, schönen guten Tag. Ermittler haben in ganz Deutschland zu einem Schlag gegen die Neonazi-Szene ausgeholt. 600 Beamte haben in 12 Bundesländern Wohnungen durchsucht. In Niedersachsen in Celle und Braunschweig sowie den Landkreisen Cuxhaven, Goslar und Helmstedt. Im Fokus stehen die Gruppen Deutsche Jugend voran und Jung und Stark. Laut Bundesanwaltschaft sollen sie kriminelle Vereinigungen gebildet haben. Die Gruppen sollen unter anderem über soziale Medien zu Gewalt aufgerufen haben. Das Bundesverwaltungsgericht hat die Klage eines Fährbetriebs gegen ein geplantes Autobahnkreuz für die A20 abgewiesen. Es geht um das Autobahnkreuz Keding südlich von Drochtersen, das A20 und A26 verbinden soll. Die Richter sagen, der Bau greift keine Rechte der Elbfähre Glückstadt-Wischhafen an. Zu dem Urteil besteht nun Baurecht. Die Feuerwehr Ublengen ist am Morgen bei einem Logistikunternehmen im Gefahrguteinsatz gewesen. Beim Entladen hatten Mitarbeiter gegen 6:30 ein beschädigtes Paket entdeckt, aus dem ätzende Ameisensäure austrat. 3 Beschäftigte, die Kontakt mit dem Paket hatten, kamen zur Untersuchung ins Krankenhaus. Niedersachsen entwickelt ein KI-Übersetzungstool für Gerichte und Behörden. Basis ist eine Eigenentwicklung der Steuerverwaltung, die dafür weiterentwickelt wird. Das soll Verfahren mit ausländischen Unterlagen beschleunigen und Zeit und Kosten sparen. Später soll das Tool nach dem Einer-für-alle-Prinzip auch anderen Ländern zur Verfügung gestellt werden. 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
3: Besser ankommen mit dem besten Verkehrsservice um 16.31 Uhr. A1 Richtung Hamburg zwischen dem Dreieck Stur und Bremen-Asten. 10 Kilometer Stau, hier kommt mindestens eine Stunde dazu. A1 Richtung Osnabrück zwischen dem Bremer Kreuz und Asten. 9 Kilometer Stau, 35 Minuten mehr. Und weiter zwischen dem Dreieck Stur und Ahlhorner Heide. 14 Kilometer Stau, hier nochmal 40 Minuten obendrauf. Außerdem noch die A27 Bremen nach Bremerhaven zwischen dem Bremer Kreuz und Sebaldsbrück. 2 Kilometer Stau, 10 Minuten mehr. A29 Richtung Wilhelmshaven zwischen dem Kreuz Oldenburg Ost und Ohmstede. 3 Kilometer stockend, auch hier 10 Minuten dazu. Und die B70 Stadtring Leer zwischen der Bremer Straße und dem Südring. Dichter Verkehr, 10 Minuten plus.
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3: Blitzer stehen auf der B437 in Dickmannshausen beidseitig. In Emden in der Opuser Straße. Am Ortseingang von Esens in der Bensersieler Straße, kurz hinter der Tankstelle. In Grothusen wird geblitzt, kurz hinter der Osterburg in Richtung Pevsum. Am Ortsausgang von Holtrop steht einer in der Rindelmeerstraße, Fahrt Richtung B72. Blitze auch in Leer in der Deichstraße stadtauswärts, kurz hinter Brauers Hofladen. In Oldenburg in der Bürgerfelder Straße. In Ritterhude in der Ilpoler Herrstraße Richtung Bremen, direkt unter der Brücke. Und in Wilhelmshaven steht noch einer am Südstrand. Wenn ihr noch was gesehen habt, Staus, Blitzer, Unfälle oder andere Störungen, könnt ihr jederzeit gerne melden, am besten per WhatsApp, gerne auch telefonisch. Die Nordseewelle Hotline ist die 04931973000. Wir schauen noch eben auf die Fähren. Die nächste von Halesiel nach Wangerooge um 17:30.
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3: Am Anti-Diät-Tag heute. Weiß jemand, wie viel Diätschokolade man essen muss, um 2 Kilo abzunehmen? Frage für einen Freund. Hier ist Nordseewelle für euch. Moin zusammen.

0: Die Nordsee Welle Feierabendshow mit Dennis heute am Anti-Diät-Tag, dem Aktionstag gegen Diätwahn und für mehr Körperakzeptanz. Also liebe Leute, heute mal keine Kalorien zählen, stattdessen lieber genießen. Und wisst ihr eigentlich, warum sich diese kleinen Sünden so gut anfühlen? Ja, das liegt an unserem Gehirn, am Belohnungszentrum. Unser Hirn erinnert sich an das gute Gefühl, an das letzte Mal, als wir Burger, Pommes und Co. in uns reingeschaufelt haben. Ja, und das will es am liebsten sofort wieder haben. Dazu kommt bestimmte Gerichte, die sind mit Erinnerungen aus unserem Leben verknüpft. Denk zum Beispiel mal an die Freibad-Pommes.
1: Juhu!
0: Ja, beste Pommes ever, richtiges Soulfood. Ein bisschen sündigen darf also ruhig sein. Übrigens nicht nur heute am Anti-Diät-Tag. Wichtig ist ja schließlich immer nur.
2: Es muss schmecken.

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Gleich 16.44 Uhr, hier ist einmal kurz die Nordseewelle Verkehrszentrale. Vorsicht bitte auf der A29 in Richtung Wilhelmshaven. Da gab es einen Unfall in der Baustelle zwischen Farel Bockhorn und Zedbel. Da liegen auch Gegenstände auf der Fahrbahn. Danke auch an Michaela fürs Bescheid sagen.

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Und jetzt nochmal kurz die Nord zur Welle Verkehrszentrale. Vorsicht bitte auf der A28 Richtung Leer. Ein kaputtes Fahrzeug hier im Kreuz Oldenburg Ost in der Überleitung zur A29 in Richtung Wilhelmshaven.

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4: Ein riesiges Regengebiet erstreckt sich vom Oldenburger Münsterland bis hoch zum Jadebusen und zur Wesermündung und dann auch rüber bis nach Hamburg. Ansonsten Richtung Nordsee vor allem eigentlich ganz gut. Heute Nachmittag viele Wolken zwar hier und da noch dabei, aber zeitweise zeigt sich auch die Sonne. Wir haben 11 Grad in Minsen, in Ganderkesee und auf Angerurge, 13 Grad in Nordenham und in Emden am Ottohus. Der Nordseewelle 3-Tage-Trend. Es bleibt meistens trocken. Da gibt es jeweils 6 bis 9 Stunden Sonne in den nächsten Tagen. Morgen und übermorgen 14 bis 16, Samstag bis 19 Grad. Das nächste Niedrigwasser vor Schillig um 22.18 Uhr.
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5: Ich bin Colin Mock. Schönen guten Tag. Bundesweiter Schlag gegen rechtsextreme Jugendgruppen. In 12 Bundesländern hat es heute Razzien gegeben. Beteiligt rund 600 Beamte. Mehr von Imme Kasten.
6: Man gehe entschieden gegen Extremismus vor, sagte Innenminister Dobrindt im Anschluss. Justizministerin Hubig warnte gleichzeitig, militante rechtsextreme Gruppen haben Zulauf, gerade auch unter jungen Menschen. Im Visier der Ermittler der Razzien heute mindestens 36 Verdächtige. Ihre Gruppen sollen sich vernetzt und zu Gewalt gegen politische Gegner aufgerufen haben. Einige von ihnen stehen im Verdacht, Menschen angegriffen und verletzt zu haben. Festnahmen gab es nicht.
5: Die Kritik am geplanten Heizungsgesetz nimmt nicht ab. Der Umweltverband BUND spricht etwa von einer klimapolitischen Bankrotterklärung. Ähnlich äußern sich auch die Grünen. Ein neuer Gesetzentwurf von Wirtschaftsministerin Reiche sieht unter anderem vor, dass Öl- und Gasheizungen auch nach 2045 noch eingebaut werden dürfen. Eine knappe Mehrheit der Jugendlichen in Deutschland ist für ein Social-Media-Verbot für unter 14-Jährige. Ein Verbot für alle unter 16 hält demnach nur jeder Vierte für gut. Das zeigt eine UNICEF-Umfrage. Die zeigt auch, Jugendliche wissen gut über Risiken im Netz wie Fake News Bescheid. Da gibt es bei Mädchen und Jungen aber Unterschiede, sagt uns Katja Sodemann von UNICEF.
7: Mädchen nennen deutlich häufiger den Druck, mit ihrem Aussehen mithalten zu müssen, als großes Problem, während Jungen viel häufiger Gewaltvideos oder Betrug und Abzocke als Risiko sehen. Und je jünger man ist, desto häufiger betont man das Risiko verstörender Inhalte und Deepfakes, auf die man stößt.
5: Niedersachsen entwickelt ein KI-Übersetzungstool für Gerichte und Behörden. Das soll Verfahren mit ausländischen Unterlagen beschleunigen und Zeit und Kosten sparen. Später soll das Tool dann nach dem Einer-für-alle-Prinzip auch anderen Ländern zur Verfügung gestellt werden. In der Fußball-Champions League geht's für den FC Bayern heute gegen Paris Saint-Germain um den Finaleinzug. Viele Fans hoffen sich auf ein ähnliches Spektakel wie im Hinspiel, nur diesmal mit einem besseren Ende für die Bayern. Die müssen einen 4:5 Rückstand aufholen. Los geht's um 21 Uhr. 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
4: Besser ankommen mit dem besten Verkehrsservice um 17 Uhr und 3 Minuten. A1 Richtung Hamburg zwischen dem Dreieck Stur und Bremen-Asten 10 Kilometer Stau. Hier braucht ihr mindestens eine Stunde länger. A1 Richtung Osnabrück zwischen dem Bremer Kreuz und Asten 8 Kilometer Stau. Halbe Stunde extra. Und weiter zwischen dem Dreieck Stur und Ahlhorner Heide 14 Kilometer Stau. Hier kommen nochmal 50 Minuten. Dazu. A27 Bremen nach Bremerhaven zwischen Bremerhaven Süd und Geestemünde 3 Kilometer Stau, 10 Minuten mehr. Vorsicht auf der A27 Cuxhaven nach Bremerhaven zwischen Neuenwalde und Deppstedt. Da liegen Gegenstände auf der Fahrbahn. Dann Vorsicht auch auf der A28 in Richtung Leer. Ein kaputtes Fahrzeug im Kreuz Oldenburg Ost in der Überleitung zur A29 nach Wilhelmshaven. A29 in Richtung Wilhelmshaven zwischen dem Kreuz Oldenburg Ost und Ohmstede. 4 Kilometer stockend, 10 Minuten mehr. Dann weiter auf der A29 Richtung Wilhelmshaven. Da gab es einen Unfall. Und zwar in der Baustelle zwischen Farelbockern und Zetel. Da sind Flüssigkeiten ausgelaufen und es liegen auch Gegenstände auf der Fahrbahn. 2 Kilometer Stau, 25 Minuten mehr. Die A29 in Richtung Ahlhorner Heide zwischen dem Kreuz Oldenburg-Ost und Sandkrug. 1 Kilometer Stau, 10 Minuten plus. Und 10 Minuten mehr sind es auch auf der B212 Ortsumgehung Rodenkirchen zwischen Brake und Rodenkirchen-Sürwürden.
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4: Blitzer stehen auf der B437 in Diekmannshausen beidseitig. Am Ortsausgang von Burgzietler Feen in der Pappelstraße Richtung Hatzhausen. Danke Holger fürs Bescheid sagen. Blitzer auch in Bremen in der Kurt-Schumacher-Allee stadtauswärts in Höhe Berliner Freiheit. In Cuxhaven in der Altenwalder Chaussee stadteinwärts. In Emden wird geblitzt in der Uphuser Straße. Dann einer am Ortseingang von Esens in der Bensersieler Straße kurz hinter der Tankstelle. Blitze auch in Grothusen, kurz hinter der Osterburg, Richtung Pefsum. Am Ortsausgang von Holtrop in der Rindelmeerstraße Richtung B72. In Oldenburg wird geblitzt, in der Bürgerfelder Straße. Und in Wilhelmshaven noch einer hier am Südstrand. Staus, Blitzerunfälle und andere Störungen könnt ihr jederzeit gerne melden. Am besten per WhatsApp an die Nordseewelle Hotline 04931 97 3000. Der Blick noch auf die Fähren, die nächste von Neuharlinger Seel nach Spiekeroog. Um 17:45.
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4: Ja, der Fall hat uns mitgenommen vor 2 Jahren, im August 24. Da gab es eine Brandstiftung auf Borkum und die ist heute Abend Thema bei Aktenzeichen XY ungelöst. ZDF-Moderator Rudi Zerne verrät uns gleich, warum er glaubt, dass der oder die Täter dadurch geschnappt werden könnten durch den Aufruf heute, obwohl es ja praktisch bisher keine Hinweise gibt.

0: 17 Uhr und 13 Minuten an diesem Mittwochnachmittag. Hier ist die Nordseewelle Feierabend schon mit Dennis und wir schauen gemeinsam zurück am 23. August 2024. Da wird der Feuerwehr auf Borkum mitten in der Nacht ein Brand in einem Mehrfamilienhaus gemeldet. In dem Haus leben 7 Rumänen, 5 Erwachsene und 2 Kinder. Die mussten in der Not aus dem Fenster springen und wurden teilweise schwer verletzt. ZDF-Moderator Rudi Zerne. Das Ding ist heute Abend Fall in Ihrer Sendung Aktenzeichen XY ungelöst. Warum haben Sie das aufgenommen?
1: Zunächst mal ist es ein Fall von außerordentlicher Schwere. Es ist ein Kapitaldelikt. Hier wurden Menschenleben gefährdet. Aktenzeichen und die Ermittler wollen wissen, wer ist dieser Feuerteufel oder sind es mehrere? Ist es eine Täterschaft? Und deswegen ist auch eine Ermittlerin bei uns im Studio und wir werden über die Details sprechen. Wir steigen mit diesem Fall in die Sendung ein. Der nimmt ein Zeitfenster von einer knappen Viertelstunde ein. Und da sieht man auch diese ganze dramatische, fürchterliche Situation, was sich da alles abgespielt hat. Also diese Menschen mussten um Leib und Leben fürchten. Und deswegen ist das ein Fall für Aktenzeichen und man kann durch Hinweise von Zuschauern, Zuschauerinnen hier vielleicht weiterkommen.
0: Ja, aber konkrete Hinweise auf den oder die Täter gibt es ja bisher nicht. Trotzdem sind Sie zuversichtlich, ne?
1: Also ich kann mir vorstellen, dass der Täter, die Täter mit ihrem Wissen zu den Auswirkungen da nicht alleine geblieben sind. Es ist ja oft so, dass dann Täter im Nachhinein sogar dann auch mit so einer Tat noch prahlen, weil sie denken, sie haben jetzt gegen Ausländer etwas bewirken können, was auch immer in den Köpfen dieser Menschen vorgeht. Zudem möchte ich erwähnen, es gibt auch eine Belohnung von 5.000 € für Hinweise, die zur Aufklärung dieses Falles führen. Da könnte manch einer, der im Vorfeld schon mal eine Lunte gerochen hat, weich werden.
0: Die Brandstiftung auf Borkum aus dem August 2024 ist heute Abend Thema bei Aktenzeichen XY im ZDF. Sendungsbeginn heute ausnahmsweise erst um 20.35 Uhr. Wir schauen nochmal eben auf die Straßen. 16:45 hier ist die Nordseewelle Verkehrszentrale. Vorsicht bitte ganz aktuell auf der B212. Nordenham nach Ganderkesee. Ein kaputtes Auto hier zwischen Schwei, B437 und Rodenkirchen, Sürwürden. Sabrina Carpenter jetzt für euch dabei.

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3: Es ist zweigeteilt im Nordwesten. Je näher ihr in Richtung Nordsee kommt, desto besser wird das Wetter. Aktuell zum Beispiel in Ostfriesland, so in der Krummhörn und so. Da kommt auch noch mal häufiger die Sonne raus. Aber so im Oldenburger Münsterland und dann rüber über Bremen bis nach Hamburg, da hängt ein riesiges Regengebiet. Da regnet es wirklich in einer Tour. Aktuell 10 Grad auf Spiekeroog, 11 haben wir in Hamburg-Billstedt, 12 Grad in Oldenburg-Harentor und in Wilhelmshaven am Küstenmuseum, 13 Grad in Rauderfehn. Der Nordseewelle 3-Tage-Trend. Es bleibt meistens trocken, dazu jeweils 6 bis 9 Stunden Sonne in den nächsten Tagen. Morgen und übermorgen 14 bis 16. Am Samstag klettert das Thermometer dann wieder auf bis zu 19 Grad. Das nächste Niedrigwasser vor Baltrum heute Abend um 20 vor 10.
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4: Ich bin Philipp Nützig, schönen guten Tag. Sieg vor Gericht für die A20-Planer. Das Bundesverwaltungsgericht hat die Klage eines Fährbetriebs gegen ein geplantes Autobahnkreuz als unzulässig eingestuft. Anne Brauer berichtet.
5: Der Elbfährbetrieb Glückstadt Wischhafen hatte gegen das geplante Autobahnkreuz Kedingen südlich der Elbe geklagt. Das soll im Landkreis Stade mal die A20 und die A26 verbinden. Die Richter sagen, der Bau greift keine Rechte der Elbfähre an. Das Autobahnkreuz an Land konkurriere nicht mit dem Fährbetrieb auf der Elbe. Die Klage sei daher unzulässig. Die Entscheidung zum Elbtunnel, der tatsächlich mit der Route der Fähre konkurriert, die ist schon vor 10 Jahren gefallen.
4: Im Bremer Steintorviertel ist am frühen Morgen ein Auto rückwärts in die Schaufensterscheibe eines Juweliergeschäfts gefahren. Dabei wurde erheblicher Schaden angerichtet. Ob der oder die Täter Beute gemacht haben, ist noch offen. Für die Spurensicherung war die Straße vor dem Steintor mehrere Stunden gesperrt. Durch einen Aufruf bei WhatsApp hat ein Landwirt aus Westerstede binnen weniger Stunden seinen gestohlenen Traktor wiederbekommen. Vergangenen Mittwoch hatte er festgestellt, dass die Maschine gestohlen wurde und teilte darauf einen Beitrag bei WhatsApp. Der verbreitete sich rasant. Noch am selben Abend meldeten aufmerksame Mitarbeiter des Klinikums Lea, dass der Traktor auf ihrem Parkplatz abgestellt wurde. Vom Dieb fehlt bislang jede Spur. 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
3: Einiges los an diesem Mittwochabend. Besser ankommen mit dem besten Verkehrsservice um 17.31 Uhr. Wir starten auf der A1 in Richtung Hamburg zwischen dem Dreieck Stur und Bremen-Asten. 9 Kilometer Stau, eine Stunde Zeitverlust. A1 Richtung Osnabrück zwischen dem Bremer Kreuz und Asten. 7 Kilometer Stau, halbe Stunde extra. Und weiter zwischen dem Dreieck Stur und Ahlhorner Heide 12 Kilometer Stau, hier nochmal 25 Minuten obendrauf. Die A27, Bremen nach Bremerhaven, zwischen Bremerhaven Süd und Geestemünde, 3 Kilometer Stau, ihr braucht 10 Minuten länger. Vorsicht auf der A28 Richtung Leer, ein kaputtes Fahrzeug im Kreuz Oldenburg-Ost in der Überleitung zur A29 nach Wilhelmshaven. Vorsicht auch auf der A28 Oldenburg nach Bremen zwischen Oldenburg-Marschweg und Kreinbrück, ein kaputter LKW. Die A29 Richtung Wilhelmshaven zwischen dem Kreuz Oldenburg-Ost und Umstede, 3 Kilometer stockend, 10 Minuten mehr. Und im weiteren Verlauf, da gab es einen Unfall in der Baustelle zwischen Farel-Bockhorn und Zetel. Da sind Flüssigkeiten ausgelaufen und es liegen auch Gegenstände auf der Fahrbahn. A29 in Richtung Ahlhorner Heide zwischen dem Kreuz Oldenburg-Ost und Sandkrug. 1 Kilometer Stau, 10 Minuten mehr. B211, Leuermoorer Straße, Oldenburg nach Brake. Also zwischen der Birkenstraße und Birkenheider Weg ist die Straße im Moment gesperrt. Da läuft eine Unfallaufnahme. Und Vorsicht auch auf der B212, Nordenham nach Ganderkesee, zwischen Schwei, B437 und Rodenkirchen-Sürwürden steht ein kaputtes Fahrzeug. Hier ist die Fahrbahn auf einen Fahrstreifen verengt. Deshalb staut es sich. Viertelstunde mehr.
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3: Blitzer stehen auf der B437 in Diekmannshausen beidseitig. Am Ortsausgang von Burgzettlerfehn in der Pappelstraße Richtung Hatzhausen. In Bremen in der Kurt-Schumacher-Allee stadtauswärts in Höhe Berliner Freiheit. In Cuxhaven in der Altenwalder Chaussee stadteinwärts. In Emden in der Uppuser Straße. Blitzer auch am Ortseingang. Eingang von Esens in der Bensersieler Straße, kurz hinter der Tankstelle. In Grothusen, kurz hinter der Osterburg, Richtung Pewsum. Am Ortsausgang von Holtrop in der Rindelmeerstraße, Richtung B72. In Oldenburg wird geblitzt, in der Bürgerfelder Straße und in Wilhelmshaven am Südstrand. Solltet ihr noch was gesehen haben, dann könnt ihr das gerne melden. Am besten per WhatsApp an die Nordseewelle Hotline 04931 97 3000. Und wir schauen noch eben auf die Fähren. Die nächste von Norddeich nach Norderney um 17:45.
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3: Geburtstage müssen gefeiert werden und das gilt auch für den Geburtstag des Weltnaturerbes Wattenmeer. Am 27. Juni wird gefeiert und zwar mit einem großen Deichfrühstück von den Niederlanden über Deutschland bis nach Dänemark. Und da ist auch Norddeich unter anderem mit dabei. Alle Infos gegen 17:40 hier bei Nordseewelle.

0: Das Weltnaturerbe Wattenmeer feiert Geburtstag und wir alle können mitfeiern. Hier ist die Nordseewelle Feierabendshow mit Dennis, da noch im Mittwoch. Und wir merken uns schon mal den 27. Juni. Da gibt es ein großes Deichfrühstück entlang der Nordseeküste. Viele Orte sind da mit dabei, auch Norddeich. Inka Lüchow vom Tourismusservice.
1: Das ist ein Zusammenschluss aus den Niederlanden, aus Deutschland und Dänemark. Das zieht sich die komplette Nordseeküste hoch und es gibt ganz verschiedene Orte, die dann da eben dran teilnehmen. Das setzt sich so zusammen, dass wir uns morgens treffen zum Frühstück, es sind regionale Partner eingebunden und danach geht es dann noch auf eine Exkursion mit dem Watt Ranger ins Watt.
0: Aber erstmal wird an einer langen Tafel auf dem Deich gefrühstückt. Kostet 24,50 pro Person, aber ihr müsst euch vorher anmelden.
1: Die Anmeldung läuft über die TANO, also die Tourismusagentur Nordsee. Da kann man sich dann ein Ticket buchen. Wenn weg, dann weg. Also wir haben 50 Plätze. Also wenn ihr dabei sein wollt, dann gerne schauen nach den Tickets und direkt buchen. Schiebt es nicht auf die lange Bank. Und wir freuen uns natürlich über jeden, der uns da unterstützt und den Geburtstag mit uns feiert.
0: Frühstücken an einer reich gedeckten Tafel direkt am Deich. Am 27. Juni steigt das Deichfrühstück in vielen Orten an der Nordseeküste von Holland über Deutschland bis nach Dänemark.

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1: ist zweigeteilt. An diesem Mittwoch so Richtung Nordsee, da sieht es eigentlich ganz okay aus. Da ist es auf jeden Fall trocken. Ganz im Gegensatz zum Landesinneren, so zwischen dem Oldenburger Münsterland über Bremen bis nach Hamburg weiter ganz viel Regen. Aktuell 10 Grad in Bremen-Schwachhausen, 11 in Horomersiel und auf Norderney, 12 Grad in Rastede am Ellernteich, 13 in Wena. Der Nordseewelle 3-Tage-Trend. Es bleibt meistens trocken die nächsten Tage. Jeweils 6 bis 9 Stunden Sonne sind drin. Morgen und übermorgen 14 bis 16. Am Samstag dann maximal 19 Grad. Das nächste Niedrigwasser vor Borkum um 20.53 Uhr.
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2: Ich bin Colin Mock. Schönen guten Abend. In der Fußball-Champions League geht es für den FC Bayern heute um das Ticket fürs Finale. Das Halbfinal-Rückspiel gegen Paris Saint-Germain steht an. Viele Fans hoffen sicher auf ein ähnliches Spektakel wie beim 4:5 im Hinspiel, nur diesmal mit besserem Ausgang für die Münchner. Bayern-Trainer Vincent Kompany sagt dazu:
3: Was die Mannschaft hier gebracht hat, das musst du behalten. Und deswegen ist es für Paris schwer vorzustellen, dass die anders auflaufen und für uns auch. Wir spielen zu Hause, wir wollen gewinnen und das ist die Priorität, das Spiel gewinnen.
2: Sicher im Endspiel steht seit gestern bereits der FC Arsenal. Mit ihren Plänen für ein neues Heizungsgesetz stößt Wirtschaftsministerin Reicher auf Kritik. Umweltverbände sprechen von einer klimapolitischen Bankrotterklärung. Die Grünen warnen vor steigenden Nebenkosten für Mieter. Reicher will den Einbau neuer Öl- und Gasheizungen auch nach 2045 erlauben. Keine Neuwahlen, keine Minderheitsregierung. Union und SPD wollen gemeinsam weiter regieren. Das haben die Koalitionsspitzen ein Jahr nach Amtsantritt klargestellt. Jana Klonikowski berichtet.
4: Laut einem Regierungssprecher hat Kanzler Merz seinen Ministern für die bisherige Zusammenarbeit gedankt und gesagt, zu dieser Koalition gäbe es keine Alternative. Man sei in der Verantwortung, den Erfolg zu suchen. SPD-Chefin Baas sagte dem Spiegel, sie werde alles in ihrer Macht Stehende tun, um ein Scheitern der Koalition zu verhindern. Immer wieder gibt es Gerüchte, dass Schwarz-Rot wegen zu viel Streit vor dem Aus steht. Die Koalition hat außerdem mit schlechten Umfragewerten zu kämpfen.
2: In 12 Bundesländern ist die Polizei heute zu Razzien gegen rechtsextreme Jugendgruppen ausgerückt. Im Visier stehen mindestens 36 Verdächtige. Sie sollen sich bundesweit organisiert und zu Gewalt gegen politische Gegner aufgerufen haben. Innenminister Dobrindt sagte im Anschluss über die Razzien, der Staat greife konsequent durch. Es gibt immer noch keine Infos, wie es um den Buckelwal aus der Ostsee steht. Das kritisiert Mecklenburg-Vorpommerns Umweltminister Backhaus. Die Privatinitiative, die den gestrandeten Wal transportiert hat, habe bislang keine Daten vorgelegt. Das Deutsche Meeresmuseum geht davon aus, dass das Tier mittlerweile tot ist. 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
1: Um 6:02 besser ankommen mit dem besten Verkehrsservice. A1 Richtung Hamburg, zwischen dem Dreieck Stur und Bremen-Asten, 8 Kilometer Stau, ihr braucht eine Stunde länger. A1 Richtung Osnabrück, zwischen dem Bremer Kreuz und Asten, 6 Kilometer Stau, 25 Minuten extra. Und weiter, zwischen dem Dreieck Stur und Ahlhorner Heide, 8 Kilometer Stau, hier kommen nochmal 25 Minuten obendrauf. Die A27, Bremen nach Bremerhaven, zwischen Bremerhaven Süd und Geestemünde 2 Kilometer Stau, das kostet euch etwa 10 Minuten. Vorsicht auf der A28 Richtung Leer, ein kaputter LKW zwischen Oldenburg-Marschweg und Krainbrück. Die B211 Oldenburg nach Brake ist gesperrt, zwischen der Birkenstraße und dem Birkenheider Weg, also ist die Leuermoorer Straße, da läuft eine Unfallaufnahme. Und Vorsicht auf der B212 Nordenham nach Gandacke See, zwischen Schwei, B437 und Rodenkirchen-Sürwürden. Da steht ein kaputtes Fahrzeug, hier ist nur ein Fahrstreifen frei.
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1: Auf der B437 in Diekmannshausen, beidseitig. Am Ortsausgang von Burgzettler Feen in der Pappelstraße Richtung Hatzhausen. In Bremen in der Kurt-Schumacher-Allee stadtauswärts in Höhe Berliner Freiheit. In Cuxhaven steht einer in der Altenwalder Chaussee stadteinwärts. In Emden in der Opuser Straße. Blitze auch am Ortseingang von Esens in der Bensersieler Straße kurz hinter der Tankstelle. In Grothusen kurz hinter der Osterburg in Fahrtrichtung Pevsum. Am Ortsausgang von Holtrop Stopp wird geblitzt in der Rindelmeerstraße Richtung B72. In Oldenburg in der Bürgerfelder Straße. Und in Wilhelmshaven noch einer hier am Südstrand.
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1: Seit fast einem Jahr steht ein Peugeot in einem Flensburger Parkhaus. Ja, würde den Halter inzwischen über 3.600 Euro kosten, wenn er sein Auto dann doch vielleicht irgendwann nochmal abholt. Mein Tipp an ihn oder sie, zieh dir einfach mal die 9. Staffel von Pastewka rein. Da gibt's reichlich Lösungsansätze für dein Problem. Mehr oder weniger erfolgsversprechend.
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6: Ja, System überlistet.
5: Aber wie komm ich dann raus?

0: hat 2 Oscars gewonnen. Er war schon mal der Sexiest Man Alive und heute wird er 65. George Clooney hat Geburtstag. Hier ist die Nordseewelle, Feierabendshow mit Dennis. Und er hat noch lange nicht fertig, der gute George. Es wird nämlich eine Fortsetzung der legendären Oceans-Reihe geben.
1: Du hast mir gesagt, deine Frau hätte gesagt, er würde uns Oceans 11 nennen. Wer hat das entschieden?
2: Ich dachte, wir hätten uns auf Benedict Job geeinigt. So haben wir es währenddessen genannt, oder? Wenn du es von Anfang an anders nennen wolltest, dann...
3: Wartet, wenn es ein Problem gibt, an wen wendet ihr euch?
2: An Rusty.
0: George Clooney wird nochmal zum Meisterdieb. Danny Ocean, auch Julia Roberts, Brad Pitt, Matt Damon und Don Cheadle sind wieder mit dabei. Die Crew plant ein letztes großes Ding. Drehstart ist wahrscheinlich in etwa 9 Monaten. Wann der Film dann letztlich in die Kinos kommt, ist noch nicht sicher. Aber gerade sorgt George Clooney ja sowieso noch mit einem anderen Film für Schlagzeilen, nämlich mit der Tragikomödie Jay Kelly.
4: Könntest du mir vielleicht ein Wasser holen?
5: Kannst du es dir nicht holen?
0: Da geht es um einen alternden Hollywood-Star mit großen Selbstzweifeln, Unsicherheiten und Familienzoff. Da haben viele schon vermutet, dass Clooney sich selbst spielen könnte, aber da hat er gesagt, nee, macht euch mal keine Gedanken, bei mir ist alles in Ordnung. Und das gönnen wir ihm auch. George Clooney wird heute 65, aber vielleicht sagen wir ihm das besser nicht.
6: Ich bin etwas empfindlich.

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2: Es ist zweigeteilt heute bei uns im Nordwesten. So an der Nordseeküste eigentlich ganz okay. Ein Mix aus Wolken und Sonne. Dagegen gibt es im Landesinneren doch noch häufiger Regen. Da regnet es eigentlich auch schon den ganzen Tag. Wir haben aktuell 10 Grad auf Jüst, 11 in Lemwerder und in Oldenburg-Marschweg, 12 Grad in Hesel und in Jade. Der Nordseewelle 3-Tage-Trend. Die nächsten Tage bleibt es meistens trocken. Da gibt es jeweils 6 bis 9 Stunden Sonne. Dazu morgen und übermorgen 14 bis 16 Grad, am Samstag maximal 19 Grad. Das nächste Niedrigwasser vor Bensersiel um 21.37 Uhr.
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2: Besser ankommen mit dem besten Verkehrsservice. An diesem Mittwochabend, der staut sich noch in beiden Richtungen auf der A1 an der Baustelle bei Bremen-Asten. Dann die A1 in Fahrtrichtung Osnabrück. Stau auch zwischen dem Dreieck Stur und Ahlhorner Heide.
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2: Auf der B437 in Diekmannshausen beidseitig. Am Ortsausgang von Burgzietlerfehn in der Pappelstraße Richtung Harzhausen. Blitze auch in Bremen in der Kurt-Schumacher-Allee stadtauswärts auf Höhe der Berliner Freiheit. Dann wird geblitzt in Cuxhaven in der Altenwalder Chaussee stadteinwärts. In Emden in der Opuser Straße. Am Ortseingang von Esens in der Bensersieler Straße kurz hinter der Tankstelle. In Grothusen kurz hinter der Osterburg in Fahrtrichtung Pefsum. Blitze auch am Ortsausgang von Holtrop in der Rindelmeerstraße, Fahrtrichtung B72. In Oldenburg in der Bürgerfelder Straße und in Wilhelmshaven noch einer am Südstrand. Hier ist eure Nordseewelle Feierabendshow mit Dennis. Schönen Mittwochabend. Michael Patrick Kelly jetzt für euch dabei mit Traces.
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Das ist Lena mit What I Want hier bei Nordseewelle. Und wir erinnern uns, Lena, die war damals 19, als sie 2010 den Eurovision Song Contest gewonnen hat. Eine echte Frühstarterin im Musikbusiness. Also genau wie Clara Toft-Simonsen. Die Dänin hatte in ihrem Heimatland schon eine Nummer 1-Hit. Da war sie auch gerade mal 19 Jahre jung. Hat damals auch viele Preise in Dänemark bekommen. Und mittlerweile, da startet sie auch international so richtig durch. Break Up Glow, damit hat sie die internationalen Charts gestürmt. Absoluter Radiohit, das ist Clara Toft-Simonsen alias St. Clara hier bei Nordseewelle. Und das war die Feierabendshow mit Dennis. Wir hören uns wieder morgen ab 2.

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1: Ich bin Colin Mock. Schönen guten Abend. Der FC Bayern will heute ins Fußball-Champions-League-Finale einziehen. Dafür brauchen die Münchner im Halbfinalrückspiel gegen Paris Saint-Germain einen Sieg. Fabian Hoffmann.
2: Genau, und zwar einen mit 2 Toren Vorsprung, weil das Hinspiel letzte Woche ja spektakulär mit 5:4 für PSG ausging.
1: Der FC Bayern will heute ins Fußball-Champions-League-Finale einziehen. Dafür brauchen die Münchner im Halbfinalrückspiel gegen Paris Saint-Germain einen Sieg. Fabian Hoffmann.
2: Genau, und zwar einen mit 2 Toren Vorsprung, weil das Hinspiel letzte Woche ja spektakulär mit 5:4 für PSG ausgegangen war. Viele Fans hoffen da heute sicher auf ein ähnliches Spektakel. Und Bayerns Trainer Kompany erteilt dem zumindest mal keine Absage. Er sagt, der offensive Fußball hat bei
3: behoben werden. Das Ganze muss noch innerhalb der Bundesregierung abgestimmt werden. Danach geht's in den Bundestag.
1: Viele Ärztinnen und Ärzte in Niedersachsen sind bei der Arbeit von sexueller Belästigung betroffen. Das beklagt der Marburger Bund. Einer Befragung der Ärzte

0: der Gewerkschaft zufolge gab jeder Zehnte an, im letzten Jahr entsprechende Erfahrungen gemacht zu haben. Am häufigsten kommen demnach abwertende Sprüche oder unerwünschte Gespräche mit sexuellem Inhalt vor. Mobbing, Hass und Beleidigung sind die größten Probleme in sozialen Medien. Das sagt gut die Hälfte der Jugendlichen in Deutschland in einer UNICEF-Umfrage. Genauso viele sprechen sich demnach auch für ein Social-Media-Verbot für unter 14-Jährige aus. Ein Verbot bis 16 findet dagegen nur jeder Vierte gut. 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
1: Ich bin Colin Mock. Schönen guten Abend. In der Fußball-Champions League geht es für den FC Bayern heute um das Ticket fürs Finale. Das Halbfinal-Rückspiel gegen Paris Saint-Germain steht an. Viele Fans hoffen sicher auf ein ähnliches Spektakel wie beim 4:5 im Hinspiel, nur diesmal mit besserem Ausgang für die Münchner. Bayern-Trainer Vincent Kompany sagt dazu:
2: Was die Mannschaft hier gebracht hat, das musst du behalten. Und deswegen ist es für Paris schwer vorzustellen, dass die anders auflaufen, und für uns auch. Wir spielen zu Hause, wir wollen gewinnen, und das ist die Priorität, das Spiel gewinnen.
1: Sicher im Endspiel steht seit gestern bereits der FC Arsenal. Mit ihren Plänen für ein neues Heizungsgesetz stößt Wirtschaftsministerin Reiche auf Kritik. Umweltverbände sprechen von einer klimapolitischen Bankrotterklärung. Die Grünen warnen vor steigenden Nebenkosten für Mieter. Reiche will den Einbau neuer Öl- und Gasheizungen auch nach 2045 erlauben. In ganz Deutschland haben Ermittler zu einem Schlag gegen die Neonazi-Szene ausgeholt. 600 Beamte sind in 12 Bundesländern im Einsatz gewesen. Mehr von Imme Kasten.
3: Im Fokus der Ermittler stehen die Gruppen Deutsche Jugend voran und Jung und Stark. Laut Bundesanwaltschaft sollen sie kriminelle Vereinigungen gebildet haben. Viele der Beschuldigten gelten als Köpfe der Szene. Die Gruppen existieren seit Mitte 2024, sind bundesweit vernetzt und sollen unter anderem über soziale Medien zu Gewalt aufgerufen haben. Festnahmen gab es bisher nicht.
1: Eine knappe Mehrheit der Jugendlichen in Deutschland ist für ein Social-Media-Verbot für unter 14-Jährige. Ein Verbot für alle unter 16 hält demnach nur jeder Vierte für gut, das zeigt eine UNICEF-Umfrage. Die zeigt auch, Jugendliche wissen gut über Risiken im Netz, wie etwa Fake News und Mobbing, Bescheid. Niedersachsen entwickelt ein KI-Übersetzungstool für Gerichte und Behörden. Das soll Verfahren mit ausländischen Unterlagen beschleunigen und Zeit und Kosten sparen. Später soll das Tool dann nach dem Einer-für-alle-Prinzip auch anderen Ländern zur Verfügung gestellt werden. 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
1: Ich bin Colin Mock. Schönen guten Abend. Bundesweiter Schlag gegen rechtsextreme Jugendgruppen. In 12 Bundesländern hat es heute Razzien gegeben. Beteiligt rund 600 Beamte. Mehr von Imme Kasten.
2: Man gehe entschieden gegen Extremismus vor, sagte Innenminister Dobrindt im Anschluss. Justizministerin Hubig warnte gleichzeitig, militante rechtsextreme Gruppen haben Zulauf, gerade auch unter jungen Menschen. Im Visier der Ermittler der Razzien heute mindestens 36 Verdächtige. Ihre Gruppen sollen sich vernetzt und zu Gewalt gegen politische Gegner aufgerufen haben. Einige von ihnen stehen im Verdacht, Menschen angegriffen und verletzt zu haben. Festnahmen gab es nicht.
1: Die Kritik am geplanten Heizungsgesetz nimmt nicht ab. Der Umweltverband BUND spricht etwa von einer klimapolitischen Bankrotterklärung. Ähnlich äußern sich auch die Grünen. Ein neuer Gesetzentwurf von Wirtschaftsministerin Reiche sieht unter anderem vor, dass Öl- und Gasheizungen auch nach 2045 noch eingebaut werden dürfen. Mobbing, Hass und Beleidigung sind die größten Probleme in sozialen Medien. Das sagt gut die Hälfte der Jugendlichen in Deutschland in einer UNICEF-Umfrage. Genauso viele sprechen sich daher für ein Social-Media-Verbot für unter 14-Jährige aus. Laut UNICEF müssten die Plattformbetreiber mehr in die Verantwortung genommen werden. Sprecherin Katja Sodemann sagte uns:
3: Sie sind zuständig für die Sicherheit der Kinder und die sollte auch von Beginn an in die Produktentwicklung mit einfließen. Dazu gehören zum Beispiel wirksame Inhaltsfilter oder die schnelle Entfernung schädlicher Inhalte oder auch standardmäßig aktivierte Schutzeinstellungen, insbesondere für Minderjährige.
1: Fast jeder zweite Krankenhausaufenthalt in Deutschland wäre vermeidbar. Zu diesem Schluss kommt ein neuer AOK-Report. Demnach hätte letztes Jahr fast die Hälfte der Krankenhausbehandlungen auch ambulant erfolgen können. So ließe sich jede Menge Geld sparen, heißt es weiter. Viele Ärztinnen und Ärzte in Niedersachsen sind bei der Arbeit von sexueller Belästigung betroffen. Das beklagt der Marburger Bund. Einer Befragung der Ärztegewerkschaft zufolge gab jeder Zehnte an, im letzten Jahr entsprechende Erfahrungen gemacht zu haben. Am häufigsten kommen demnach abwertende Sprüche oder unerwünschte Gespräche mit sexuellem Inhalt vor. 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
1: Ich bin Sönke Röhling. Schönen guten Abend. Bundesweiter Schlag gegen rechtsextreme Jugendgruppen. In 12 Bundesländern hat es Razzien gegeben. Beteiligt daran rund 600 Beamte. Mehr dazu von Imme Kasten.
2: Man gehe entschieden gegen Extremismus vor, sagte Innenminister Dobrindt im Anschluss. Justizministerin Hubig warnte gleichzeitig, militante rechtsextreme Gruppen haben Zulauf, gerade auch unter jungen Menschen. Im Visier der Ermittler der Razzien heute mindestens 36 Verdächtige. Ihre Gruppen sollen sich vernetzt und zu Gewalt gegen politische Gegner aufgerufen haben. Einige von ihnen stehen im Verdacht, Menschen angegriffen und verletzt zu haben. Festnahmen gab es nicht.
1: Keine Neuwahlen, keine Minderheitsregierung. Union und SPD wollen gemeinsam weiter regieren. Das haben die Koalitionsspitzen ein Jahr nach Amtsantritt klargestellt. Zuvor hat es immer wieder Gerüchte gegeben, dass die schwarz-rote Koalition wegen zu viel Streit vor dem Aussteht. Mobbing, Hass und Beleidigungen sind die größten Probleme in den sozialen Medien. Das sagt gut die Hälfte der Jugendlichen in Deutschland, zeigt eine UNICEF-Umfrage. Genauso viele sprechen sich daher für ein Social-Media-Verbot für unter 14-Jährige aus. Laut UNICEF müssten die Plattformbetreiber mehr in die Verantwortung genommen werden. Sprecherin Katja Sodemann sagte uns.
3: Sie sind zuständig für die Sicherheit der Kinder und die sollte auch von Beginn an in die Produktentwicklung mit einfließen. Dazu gehören zum Beispiel wirksame Inhaltsfilter oder die schnelle Entfernung schädlicher Inhalte oder auch standardmäßig aktivierte Schutzeinstellungen, insbesondere für Minderjährige.
1: Die Kritik am geplanten Gebäudemodernisierungsgesetz nimmt nicht ab. Der Umweltverband BUND etwa spricht von einer klimapolitischen Bankrotterklärung. Ähnlich äußerten sich die Grünen. Ein neuer Gesetzentwurf von Wirtschaftsministerin Reiche sieht unter anderem vor, dass Öl- und Gasheizungen auch nach 2045 noch eingebaut werden dürfen. Fast jeder zweite Krankenhausaufenthalt in Deutschland wäre vermeidbar. Zu diesem Schluss kommt ein AOK-Report. Demnach hätte im vergangenen Jahr fast die Hälfte der Krankenhausbehandlungen auch ambulant erfolgen können. So ließe sich auch jede Menge Geld sparen, heißt es weiter.
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Achtung, hier eine wichtige Eilmeldung. In Wiesmoor wurde ein gigantisches Monster gesichtet. Bitte bewahren. Monster? Keine Panik, das sind nur... 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
1: Ich bin Sönke Röhling. Schönen guten Abend. Razzia gegen rechtsextreme Jugendgruppen in Deutschland. In 12 Bundesländern sind rund 600 Einsatzkräfte beteiligt gewesen. Im Fokus standen mindestens 36 Verdächtige. Sie sollen in ihren Gruppen zu Gewalt gegen politische Gegner aufgerufen und sich bundesweit vernetzt haben. Justizministerin Hubig warnte, gerade unter jungen Leuten bekommen militante rechtsextreme Gruppen immer mehr Zulauf. Festnahmen gab es heute nicht. Bundeskanzler Merz sieht zu seiner schwarz-roten Koalition aktuell keine Alternative und hat Union und SPD daher dazu aufgerufen, zusammenzuhalten. Nach einem Jahr gemeinsamen Regieren fällt die Bilanz gemischt aus. Vor allem an dem vielen Streit in der Koalition stören sich viele. Dazu kommen schlechte Umfragewerte. Forderungen nach Neuwahlen oder einer Minderheitsregierung der Union erteilte Merz im ZDF aber eine klare Absage.
2: Ich möchte das nicht. Ich möchte, dass wir mit den stabilen Mehrheiten, die wir in der Koalition haben, diese Wahlperiode erfolgreich regieren.
1: Sozialministerin Baas hat mit der Aussage, niemand wandert in unser Sozialsystem ein, für Empörung gesorgt. Natürlich gäbe es Einwanderung in unsere Sozialsysteme, so die CDU-Innenexpertin Caroline Bosbach in der Bild. Die Zahlen würden da eine klare Sprache sprechen. Fakt ist, sogar im Koalitionsvertrag, von Baas persönlich unterschrieben, ist von einer Einwanderung in die Sozialsysteme die Rede. Im vergangenen Jahr hatte knapp jeder zweite Bürgergeldbezieher keinen deutschen Pass. In Rheinland-Pfalz haben CDU und SPD ihren Koalitionsvertrag unterschrieben. In knapp zwei Wochen soll der Landtag CDU-Mann Gordon Schnieder zum neuen Ministerpräsidenten wählen. Die jeweiligen Parteitage haben bereits ihr Go gegeben. Eine knappe Mehrheit der Jugendlichen in Deutschland ist für ein Social-Media-Verbot für unter 14-Jährige. Ein Verbot für alle unter 16 hält demnach nur jeder Vierte für gut. Das zeigt eine UNICEF-Umfrage. Die zeigt auch, Jugendliche wissen gut über Risiken im Netz, wie etwa Fake News und Mobbing, Bescheid.
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1: Ich bin Sönke Röhling. Schönen guten Abend. Keine Neuwahlen, keine Minderheitsregierung. Union und SPD wollen gemeinsam weiterregieren. Das haben die Koalitionsspitzen ein Jahr nach Amtsantritt klargestellt. Jana Klonikowski berichtet.
2: Laut einem Regierungssprecher hat Kanzler Merz seinen Ministern für die bisherige Zusammenarbeit gedankt und gesagt, zu dieser Koalition gäbe es keine Alternative. Man sei in der Verantwortung, den Erfolg zu suchen. SPD-Chefin Baas sagte dem Spiegel, sie werde alles in ihrer Macht Stehende tun, um ein Scheitern der Koalition zu verhindern. Immer wieder gibt es Gerüchte, dass Schwarz-Rot wegen zu viel Streit vor dem Aus steht. Die Koalition hat außerdem mit schlechten Umfragewerten zu kämpfen.
1: Razzia gegen rechtsextreme Jugendgruppen. In 12 Bundesländern sind rund 600 Einsatzkräfte beteiligt gewesen. Im Fokus stehen mindestens 36 Verdächtige. Justizminister Hubig warnte, gerade unter jungen Leuten bekommen militante rechtsextreme Gruppen wieder mehr Zulauf. Sozialministerin Baas hat mit der Aussage, niemand wandert in unser Sozialsystem ein, für Empörung gesorgt. Natürlich gäbe es Einwanderung in unsere Sozialsysteme, so die CDU-Innenexpertin Caroline Bosbach in der Bild. Die Zahlen würden da eine klare Sprache sprechen. Fakt ist, sogar im Koalitionsvertrag, von Baas persönlich unterschrieben, ist von einer Einwanderung in die Sozialsysteme die Rede. Im vergangenen Jahr hatte knapp jeder zweite Bürgergeldbezieher keinen deutschen Pass. Mobbing, Hass und Beleidigungen sind die größten Probleme auf Instagram und Co. Das sagt gut die Hälfte der Jugendlichen in Deutschland, zeigt eine UNICEF-Umfrage. Genauso viele sprechen sich demnach für ein Social-Media-Verbot für unter 14-Jährige aus. Ein Verbot bis 16 findet dagegen nur jeder Vierte gut. Fast jeder zweite Krankenhausaufenthalt in Deutschland wäre vermeidbar. Zu diesem Schluss kommt ein AOK-Report. Demnach hätte im vergangenen Jahr fast die Hälfte der Krankenhausbehandlungen auch ambulant erfolgen können. So ließe sich auch jede Menge Geld sparen, heißt es weiter. Im Champions-League-Finale trifft Arsenal auf Titelverteidiger Paris Saint-Germain. Nach dem 5:4 Hinspielsieg gegen die Bayern konnten die Franzosen im Rückspiel in München ein 1:1 über die Zeit retten. Kane schoss den Ausgleich in der 90. Minute. Das reicht aber nicht zum Weiterkommen.
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1: Ich bin Sönke Röhling. Der FC Bayern hat den Einzug ins Champions-League-Finale verpasst. Nach der 4:5-Niederlage bei Paris Saint-Germain kamen die Münchner im Rückspiel zu Hause nicht über ein 1:1 hinaus. Torwart Manuel Neuer sagt im Ersten:
2: Wenn du hier 1:0 zurückliegst, ist jetzt noch nicht viel passiert. Wir haben die Chance und Möglichkeit gehabt, dieses Spiel zu drehen. Leider kam der erste Treffer von uns ziemlich spät, dass wir dann nicht nochmal die Möglichkeit hatten, nachzulegen. Aber im Grunde genommen können wir uns nicht viel vorwerfen für die gesamte Champions-League-Saison, weil wir wirklich auch es verdient gehabt hätten, dann wirklich um den Cup zu spielen.
1: Damit kommt es im Finale Ende des Monats zur Begegnung Paris gegen Arsenal. In 12 Bundesländern ist die Polizei zu Razzien gegen rechtsextreme Jugendgruppen ausgerückt. Im Visier stehen mindestens 36 Verdächtige. Sie sollen sich in Jugendgruppen organisiert und zu Gewalt gegen politische Gegner aufgerufen haben. Innenminister Dobrindt sagt im Anschluss über die Razzien, der Staat greife konsequent durch. Nach einem Jahr schwarz-roter Regierung soll nicht Schluss sein, das hat Kanzler Merz nochmal klargestellt und Forderungen nach Neuwahlen oder einer Minderheitsregierung eine klare Absage erteilt. Union und SPD haben aktuell mit schlechten Umfragewerten zu kämpfen. Dazu sagte Merz im Zweiten:
3: Es geht um die Frage, ob die Menschen in Deutschland uns, der Bundesregierung, letztendlich den politischen Parteien der demokratischen Mitte, noch etwas zutrauen und ob wir diesem Anspruch gerecht werden. Und da sage ich ganz offen, ja, wir bleiben hinter diesem Anspruch, auch dem selbstgestellten Anspruch, zurück.
1: Arbeitsministerin Baas plant neue Regeln in Sachen Arbeitszeit. Im Juni soll es einen Gesetzentwurf geben. Arbeiten soll flexibler werden können, vor allem für Familien. Gleichzeitig soll verhindert werden, dass die Arbeitszeiten zu stark ausufern. Geplant ist außerdem eine elektronische Arbeitszeiterfassung. Fast jeder zweite Krankenhausaufenthalt in Deutschland wäre vermeidbar. Zu diesem Schluss kommt ein AOK-Report. Demnach hätte im vergangenen Jahr fast die Hälfte der Krankenhausbehandlungen auch ambulant erfolgen können. So ließe sich auch jede Menge Geld sparen, heißt es weiter. 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
1: Ich bin Sönke Röhling. Im Champions-League-Finale trifft Arsenal auf Titelverteidiger Paris Saint-Germain. Nach dem 5:4 Hinspielsieg gegen die Bayern konnten die Franzosen im Rückspiel in München ein 1:1 über die Zeit retten. Kane schoss den Ausgleich erst in der Nachspielzeit. Das reichte nicht zum Weiterkommen. Trainer Vincent Kompany sagte:
2: Gratulation PSG und großes Respekt für diese Mannschaft. Ist immer schwierig gegen den, aber wir spielen fast immer auf Augenhöhe. Immer in die kleinsten, feinsten Details das Unterschied, und das war über diese zwei Spiele wieder der Fall.
1: Keine Neuwahlen, keine Minderheitsregierung. Union und SPD wollen gemeinsam weiter regieren. Das haben die Koalitionsspitzen ein Jahr nach Amtsantritt klargestellt. Zuvor hat es immer wieder Gerüchte gegeben, dass die schwarz-rote Koalition wegen zu viel Streits vor dem Aussteht. Eine knappe Mehrheit der Jugendlichen in Deutschland ist für ein Social-Media-Verbot für unter 14-Jährige. Ein Verbot für alle unter 16 hält demnach nur jeder Vierte für gut. Das zeigt eine UNICEF-Umfrage. Die zeigt auch, Jugendliche wissen gut über Risiken im Netz wie Fake News Bescheid. Da gibt es bei Mädchen und Jungen aber Unterschiede, sagt uns Katja Sodemann von UNICEF.
3: Mädchen nennen deutlich häufiger den Druck, mit ihrem Aussehen mithalten zu müssen, als großes Problem, während Jungen viel häufiger Gewaltvideos oder Betrug und Abzocke als Risiko sehen. Und je jünger man ist, desto häufiger betont man das Risiko verstörender Inhalte und Deepfakes, auf die man stößt.
1: Der Zoll hat mit einer bundesweiten Aktion Depots und Verteilzentren von Paketdiensten kontrolliert. Es ging darum, Schwarzarbeit und illegale Beschäftigungen aufzudecken. Fast 3000 Zollbeamte waren im Einsatz. Sie haben zahlreiche fehlende Arbeitserlaubnisse oder Verstöße gegen die Arbeitszeiterfassung registriert. Trotz Iran-Krieg und Streikwelle im April blickt die Lufthansa optimistisch auf das laufende Jahr. Erwartet wird ein höherer Gewinn als noch im Vorjahr. Mit Kerosinengpässen rechnet die Lufthansa vorerst nicht und sieht sich da gut aufgestellt.
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